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1: Ich bin Philipp Ringe und das sind die wichtigsten Meldungen des Tages. Die nächste Terrorfestnahme in Deutschland und die nächsten verhinderten Anschläge. Polizisten in Brandenburg haben in der Nähe von Berlin ein mutmaßliches IS-Mitglied festgenommen. Der Iraker hatte offenbar auch schon einen Anschlag geplant auf eine Kirche in Bremen und sich dafür eine Waffe besorgt. Er soll auch einen Komplizen gehabt haben. Wer das ist, ist aber noch nicht klar. Der Verdächtige sitzt jetzt in Untersuchungshaft. Kloppo lässt's krachen. Ganze 44 Spieler nimmt der DFB-Coach für die ersten Spiele in der Nations League mit. Darunter jede Menge neue Gesichter, wie etwa Mika Bauer von Celtic Glasgow oder Felix Keidel vom SV Elversberg. Der Grund? Klopp will so viele Spieler wie möglich in Aktion sehen. Eine Unterteilung zwischen A- und B-Elf für die nächsten Spiele, die macht er aber nicht.
2: Die Mannschaften sind darauf ausgerichtet, dass es gut zusammenpasst, oder die Kader sind darauf ausgerichtet, dass es gut zusammenpasst von den Positionen her, von den Charakteren her, von der Anzahl der erfahrenen Spieler, von der Anzahl der jüngeren Spieler, der etwas unerfahrenen Spieler, die dabei sind. Und dementsprechend ist das die Idee, so viele Eindrücke wie möglich von den Spielern zu bekommen.
1: Los geht's schon am Donnerstag in einer Woche, dann spielt Deutschland gegen Holland. Jetzt also ganz offiziell, die EU-Kommission hat einen Gesetzesentwurf für ein Social-Media-Verbot auf den Tisch gelegt. Bedeutet konkret, kein TikTok und Insta mehr für alle unter 13 Jahren. Und erst wer 15 ist, bekommt dann vollen Zugriff auf die Plattformen. Anbieter sollen das übrigens ganz genau überprüfen. Bis so ein tatsächliches Verbot aber kommt, könnten noch Monate oder sogar Jahre vergehen. Denn jetzt müssen sich das EU-Parlament und die Mitgliedsländer erstmal einigen. Daneben könnte Online-Shopping bei Shein, Temu oder AliExpress bald teurer werden.

0: Gleich Anweisungen an sich selbst. Die KI-Konzerne fordern mehr Transparenz und Kontrollen. Präsident Trump hält das für Panikmache, die China in die Hände spielt.
1: Und das waren die wichtigsten Meldungen des Tages. 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
2: Für Luxemburg und die gesamte Großregion. Die Wolken werden wieder dichter. Örtlich ist auch mit etwas Regen oder Nieselregen zu rechnen. Tiefstwerte 14 bis 11 Grad. In den Freitag geht es dann erstmal bewölkt und regnerisch. Die Regenwolken ziehen aber im Laufe des Tages ab. Am Nachmittag dann ein Wechsel aus Sonne und Wolken. Die Temperaturen klettern dabei in höheren Lagen von Eifel oder Östling auf 18 Grad. Im Moseltal werden 22 Grad erreicht. Und der RTL-Wettertrend. Samstag dann wechselnd bewölkt, auch mit längeren sonnigen Abschnitten. Höchstwerte 20 bis 24 Grad. Und hier ist der RTL-Verkehrsreport A1 Trier Richtung Koblenz. Zwischen Schwaich und der Ausfahrt Föhren ist die rechte Fahrbahn wegen der Baustelle gesperrt. A8 zwischen Perl und dem Tunnel Pellingerberg ist die linke Spur wegen einer Baustelle in beiden Richtungen dicht. Und auf der A13 Schengen Richtung Petange wegen Arbeiten im Tunnel Markusberg ist in beiden Richtungen nur eine Spur frei. Die Höchstgeschwindigkeit hier auf 70 km/h begrenzt. Allen unterwegs eine gute und sichere Fahrt.
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1: Ich bin Philipp Ringe und das sind die wichtigsten Meldungen des Tages. Die nächste Terrorfestnahme in Deutschland und die nächsten verhinderten Anschläge. Polizisten in Brandenburg haben in der Nähe von Berlin ein mutmaßliches IS-Mitglied festgenommen. Der Iraker hatte offenbar auch schon einen Anschlag geplant auf eine Kirche in Bremen und sich dafür eine Waffe besorgt. Er soll auch einen Komplizen gehabt haben. Wer das ist, ist aber noch nicht klar. Der Verdächtige sitzt jetzt in Untersuchungshaft. Kloppo lässt's krachen. Ganze 44 Spieler nimmt der DFB-Coach für die ersten Spiele in der Nations League mit. Darunter jede Menge neue Gesichter, wie etwa Mika Bauer von Celtic Glasgow oder Felix Keidel vom SV Elversberg. Der Grund? Klopp will so viele Spieler wie möglich in Aktion sehen. Eine Unterteilung zwischen A- und B-Elf für die nächsten Spiele, die macht er aber nicht.
2: Die Mannschaften sind darauf ausgerichtet, dass es gut zusammenpasst, oder die Kader sind darauf ausgerichtet, dass es gut zusammenpasst von den Positionen her, von den Charakteren her, von der Anzahl der erfahrenen Spieler, von der Anzahl der jüngeren Spieler, der etwas unerfahrenen Spieler, die dabei sind. Und dementsprechend ist das die Idee, so viele Eindrücke wie möglich von den Spielern zu bekommen.
1: Los geht's schon am Donnerstag in einer Woche, dann spielt Deutschland gegen Holland. Jetzt also ganz offiziell, die EU-Kommission hat einen Gesetzesentwurf für ein Social-Media-Verbot auf den Tisch gelegt. Bedeutet konkret, kein TikTok und Insta mehr für alle unter 13 Jahren. Und erst wer 15 ist, bekommt dann vollen Zugriff auf die Plattformen. Anbieter sollen das übrigens ganz genau überprüfen. Bis so ein tatsächliches Verbot aber kommt, könnten noch Monate oder sogar Jahre vergehen. Denn jetzt müssen sich das EU-Parlament und die Mitgliedsländer erstmal einigen. Daneben könnte Online-Shopping bei Shein, Temu oder AliExpress bald teurer werden. Das EU-Parlament hat nämlich eine neue Gebühr für Billigpakete aus dem Ausland zugestimmt. Die soll schon ab dem 1. November gelten für Waren, die online bestellt und in die EU geliefert werden. Das müssen erstmal die Shops selber bezahlen, die können das mit Preiserhöhungen aber natürlich an die Kunden weitergeben. Kanada will enger mit der EU zusammenarbeiten. Premierminister Carney hat das bei einer Rede im EU-Parlament schon angedeutet. Und eine große Mehrheit der Kanadier kann sich das ebenfalls vorstellen. Auch auf EU-Seite gibt's schon eine Idee. Kein volles Mitglied, aber eine Art Sonderrolle, die Partnerschaft nochmal verstärken soll. Im Handel und noch vielen anderen Bereichen. Hintergrund für den Schulterschluss: Trumps Außen- und Handelspolitik. Die KI hat schon wieder getrickst, sagt jetzt ChatGPT-Entwickler OpenAI. Und diesmal sogar ziemlich dreist. Tina Eck weiß mehr zu dem neuen Fall.
3: Bei ChatGPT etwa hatte ein KI-Modell im Test selbst erstellte Dateien ins Netz hochgeladen und diese dann als Quellen verkauft. Die KI hatte auch Daten erfunden, wenn sie Informationen nicht finden konnte, und versuchte das dann zu vertuschen. Manchmal gab die Software auch gleich Anweisungen an sich selbst. Die KI-Konzerne fordern mehr Transparenz und Kontrollen. Präsident Trump hält das für Panikmache, die China in die Hände spielt.
1: Und das waren die wichtigsten Meldungen des Tages. 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
4: Für Luxemburg und die gesamte Großregion. Die Wolken werden wieder dichter. Örtlich ist auch mit etwas Regen oder Nieselregen zu rechnen. Tiefstwerte 14 bis 11 Grad. In den Freitag geht es dann erstmal bewölkt und regnerisch. Die Regenwolken ziehen aber im Laufe des Tages ab. Am Nachmittag dann ein Wechsel aus Sonne und Wolken. Die Temperaturen können dabei in höheren Lagen von Eifel oder Östling auf 18 Grad. Im Moseltal werden 22 Grad erreicht. Und der RTL-Wettertrend. Samstag dann wechselnd bewölkt, auch mit längeren sonnigen Abschnitten. Höchstwerte 20 bis 24 Grad.

0: rechte Fahrbahn wegen der Baustelle gesperrt. A8 zwischen Perl und dem Tunnel Pellingerberg ist die linke Spur wegen einer Baustelle in beiden Richtungen dicht. Und auf der A13 Schengen Richtung Pétange wegen Arbeiten im Tunnel Markusberg ist in beiden Richtungen nur eine Spur frei. Die Höchstgeschwindigkeit hier auf 70 km/h begrenzt. Allen unterwegs eine gute und sichere Fahrt.
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1: Ich bin Philipp Ringe und das sind die wichtigsten Meldungen des Tages. Die nächste Terrorfestnahme in Deutschland und die nächsten verhinderten Anschläge. Polizisten in Brandenburg haben in der Nähe von Berlin ein mutmaßliches IS-Mitglied festgenommen. Der Iraker hatte offenbar auch schon einen Anschlag geplant auf eine Kirche in Bremen und sich dafür eine Waffe besorgt. Er soll auch einen Komplizen gehabt haben. Wer das ist, ist aber noch nicht klar. Der Verdächtige sitzt jetzt in Untersuchungshaft. Kloppo lässt's krachen. Ganze 44 Spieler nimmt der DFB-Coach für die ersten Spiele in der Nations League mit. Darunter jede Menge neue Gesichter, wie etwa Mika Bauer von Celtic Glasgow oder Felix Keidel vom SV Elversberg. Der Grund? Klopp will so viele Spieler wie möglich in Aktion sehen. Eine Unterteilung zwischen A- und B-Elf für die nächsten Spiele, die macht er aber nicht.
2: Die Mannschaften sind darauf ausgerichtet, dass es gut zusammenpasst, oder die Kader sind darauf ausgerichtet, dass es gut zusammenpasst von den Positionen her, von den Charakteren her, von der Anzahl der erfahrenen Spieler, von der Anzahl der jüngeren Spieler, der etwas unerfahrenen Spieler, die dabei sind. Und dementsprechend ist das die Idee, so viele Eindrücke wie möglich von den Spielern zu bekommen.
1: Los geht's schon am Donnerstag in einer Woche, dann spielt Deutschland gegen Holland. Jetzt also ganz offiziell, die EU-Kommission hat einen Gesetzesentwurf für ein Social-Media-Verbot auf den Tisch gelegt. Bedeutet konkret, kein TikTok und Insta mehr für alle unter 13 Jahren. Und erst wer 15 ist, bekommt dann vollen Zugriff auf die Plattformen. Anbieter sollen das übrigens ganz genau überprüfen. Bis so ein tatsächliches Verbot aber kommt, könnten noch Monate oder sogar Jahre vergehen. Denn jetzt müssen sich das EU-Parlament und die Mitgliedsländer erstmal einigen. Daneben könnte Online-Shopping bei Shein, Temu oder AliExpress bald teurer werden. Das EU-Parlament hat nämlich eine neue Gebühr für Billigpakete aus dem Ausland zugestimmt. Die soll schon ab dem 1. November gelten für Waren, die online bestellt und in die EU geliefert werden. Das müssen erstmal die Shops selber bezahlen, die können das mit Preiserhöhungen aber natürlich an die Kunden weitergeben. Kanada will enger mit der EU zusammenarbeiten. Premierminister Carney hat das bei einer Rede im EU-Parlament schon angedeutet. Und eine große Mehrheit der Kanadier kann sich das ebenfalls vorstellen. Auch auf EU-Seite gibt's schon eine Idee. Kein volles Mitglied, aber eine Art Sonderrolle, die die Partnerschaft nochmal verstärken soll. Im Handel und noch vielen anderen Bereichen. Hintergrund für den Schulterschluss: Trumps Außen- und Handelspolitik. Die KI hat schon wieder getrickst, sagt jetzt ChatGPT-Entwickler OpenAI. Und diesmal sogar ziemlich dreist. Tina Eck weiß mehr zu dem neuen Fall.
3: Bei ChatGPT etwa hatte ein KI-Modell im Test selbst erstellte Dateien ins Netz hochgeladen und diese dann als Quellen verkauft. Die KI hatte auch Daten erfunden, wenn sie Informationen nicht finden konnte, und versuchte das dann zu vertuschen. Manchmal gab die Software auch gleich Anweisungen an sich selbst. Die KI-Konzerne fordern mehr Transparenz und Kontrollen. Präsident Trump hält das für Panikmache, die China in die Hände spielt.
1: Und das waren die wichtigsten Meldungen des Tages. 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
4: Für Luxemburg und die gesamte Großregion. Die Wolken werden wieder dichter. Örtlich ist auch mit etwas Regen oder Nieselregen zu rechnen. Tiefstwerte 14 bis 11 Grad. In den Freitag geht es dann erstmal bewölkt und regnerisch. Die Regenwolken ziehen aber im Laufe des Tages ab. Am Nachmittag dann ein Wechsel aus Sonne und Wolken. Die Temperaturen können dabei in höheren Lagen von Eifel oder Östling auf 18 Grad. Im Moseltal werden 22 Grad erreicht. Und der RTL-Wettertrend: Samstag dann wechselnd bewölkt, auch mit längeren sonnigen Abschnitten. Höchstwerte 20 bis 24 Grad. Und hier ist der RTL-Verkehrsreport. A1 Trier Richtung Koblenz. Zwischen Schwaich und der Ausfahrt Föhren ist die rechte Fahrbahn wegen der Baustelle gesperrt. A8 zwischen Perl und dem Tunnel Pellingerberg ist die linke Spur wegen einer Baustelle in beiden Richtungen dicht. Und auf der A13 Schengen Richtung Petange wegen Arbeiten im Tunnel Markusberg ist in beiden Richtungen nur eine Spur frei. Die Höchstgeschwindigkeit hier auf 70 km/h begrenzt. All unterwegs eine gute und sichere Fahrt.
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1: Ich bin Philipp Ringe und das sind die wichtigsten Meldungen des Tages. Die nächste Terrorfestnahme in Deutschland und die nächsten verhinderten Anschläge. Polizisten in Brandenburg haben in der Nähe von Berlin ein mutmaßliches IS-Mitglied festgenommen. Der Iraker hatte offenbar auch schon einen Anschlag geplant auf eine Kirche in Bremen und sich dafür eine Waffe besorgt. Er soll auch einen Komplizen gehabt haben. Wer das ist, ist aber noch nicht klar. Der Verdächtige sitzt jetzt in Untersuchungshaft. Kloppo lässt's krachen. Ganze 44 Spieler nimmt der DFB-Coach für die ersten Spiele in der Nations League mit. Darunter jede Menge neue Gesichter, wie etwa Mika Bauer von Celtic Glasgow oder Felix Keidel vom SV Elversberg. Der Grund? Klopp will so viele Spieler wie möglich in Aktion sehen. Eine Unterteilung zwischen A- und B-Elf für die nächsten Spiele, die macht er aber nicht.
2: Die Mannschaften sind darauf ausgerichtet, dass es gut zusammenpasst, oder die Kader sind darauf ausgerichtet, dass es gut zusammenpasst, von den Positionen her, von den Charakteren her, von der Anzahl der erfahrenen Spieler, von der Anzahl der jüngeren Spieler, der etwas unerfahrenen Spieler, die dabei sind. Und dementsprechend ist das die Idee, so viele Eindrücke wie möglich von den Spielern zu bekommen.
1: Los geht's schon am Donnerstag in einer Woche, dann spielt Deutschland gegen Holland. Jetzt also ganz offiziell, die EU-Kommission hat einen Gesetzesentwurf für ein Social-Media-Verbot auf den Tisch gelegt. Bedeutet konkret, kein TikTok und Insta mehr für alle unter 13 Jahren. Und erst wer 15 ist, bekommt dann vollen Zugriff auf die Plattformen. Anbieter sollen das übrigens ganz genau überprüfen. Bis so ein tatsächliches Verbot aber kommt, könnten noch Monate oder sogar Jahre vergehen. Denn jetzt müssen sich das EU-Parlament und die Mitgliedsländer erstmal einigen. Daneben könnte Online-Shopping bei Shein, Temu oder AliExpress bald teurer werden. Das EU-Parlament hat nämlich eine neue Gebühr für Billigpakete aus dem Ausland zugestimmt. Die soll schon ab dem 1. November gelten für Waren, die online bestellt und in die EU geliefert werden. Das müssen erstmal die Shops selber bezahlen, die können das mit Preiserhöhungen aber natürlich an die Kunden weitergeben. Kanada will enger mit der EU zusammenarbeiten. Premierminister Carney hat das bei einer Rede im EU-Parlament schon angedeutet. Und eine große Mehrheit der Kanadier kann sich das ebenfalls vorstellen. Auch auf EU-Seite gibt's schon eine Idee. Kein volles Mitglied, aber eine Art Sonderrolle, die Partnerschaft nochmal verstärken soll. Im Handel und noch vielen anderen Bereichen. Hintergrund für den Schulterschluss: Trumps Außen- und Handelspolitik. Die KI hat schon wieder getrickst, sagt jetzt ChatGPT-Entwickler OpenAI. Und diesmal sogar ziemlich dreist. Tina Eck weiß mehr zu dem neuen Fall.
3: Bei ChatGPT etwa hatte ein KI-Modell im Test selbst erstellte Dateien ins Netz hochgeladen und diese dann als Quellen verkauft. Die KI hatte auch Daten erfunden, wenn sie Informationen nicht finden konnte, und versuchte das dann zu vertuschen. Manchmal gab die Software auch gleich Anweisungen an sich selbst. Die KI-Konzerne fordern mehr Transparenz und Kontrollen. Präsident Trump hält das für Panikmache, die China in die Hände spielt.
1: Und das waren die wichtigsten Meldungen des Tages. 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
4: Für Luxemburg und die gesamte Großregion. Die Wolken werden wieder dichter. Örtlich ist auch mit etwas Regen oder Nieselregen zu rechnen. Tiefstwerte 14 bis 11 Grad. In den Freitag geht es dann erstmal bewölkt und regnerisch. Die Regenwolken ziehen aber im Laufe des Tages ab. Am Nachmittag dann ein Wechsel aus Sonne und Wolken. Die Temperaturen können dabei in höheren Lagen von Eifel oder Östling auf 18 Grad. Im Moseltal werden 22 Grad erreicht. Und der RTL-Wettertrend: Samstag dann wechselnd bewölkt, auch mit längeren sonnigen Abschnitten. Höchstwerte 20 bis 24 Grad. Und hier ist der RTL-Verkehrsreport. A1 Trier Richtung Koblenz zwischen Schwaich und der Ausfahrt Föhren ist die rechte Fahrbahn wegen der Baustelle gesperrt. A8 zwischen Perl und dem Tunnel Pellingerberg ist die linke Spur wegen einer Baustelle in beiden Richtungen dicht. Und auf der A13 Schengen Richtung Petange wegen Arbeiten im Tunnel

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Guten Morgen, hier ist RTL Radio. Das Wichtigste zuerst, es ist Freitag und viel los am Wochenende, ne? In München, Oktoberfeststart. In Rheinland-Pfalz trinkt man weiter lieber Wein. Bad Dürkheimer Wurstmarkt, ja, lustiger Name, ich weiß, ist aber eine Riesensause. Und den Feelgood Sound gibt's hier auf RTL Radio aus den 80ern. Guten Morgen mit Cyndi Lauper.

0: Guten Morgen mit Lady Gaga, Born This Way. 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Viel Good Music von den 80ern bis heute. Ich bin Simon Kober. Und bevor dieser Freitag richtig losgeht, gibt's drei Dinge, auf die wir uns heute schon freuen können. Zum einen vom Flughafen München. Hier wird's entspannter, weil hier fällt ab sofort an allen Sicherheitskontrollpunkten im Münchner Flughafen die 100 Milliliter Beschränkung fürs Handgepäck weg. Kann man also jetzt drin lassen. Beim Rückflug aufpassen, an anderen Flughäfen können weiterhin die alten Regeln gelten. Es gibt neue Musik ab heute fürs Wochenende. Zum einen Chaka Khan. Ah, Song Queen aus den 80ern mit neuem Album heute. Und Carly Rae Jepsen, ja, kennen wir auch. Die veröffentlicht Day and Night, Doppelalbum, gleich 24 neue Songs. Also für Carly Rae Jepsen-Fans gibt's genug Musik für Freitagabend und Samstagmorgen. Und falls ihr heute Abend eher Team Sofa seid, Fußball-Bundesliga, der FC Bayern München empfängt heute Abend Union Berlin 20.30 Uhr live bei den Kollegen von Sky und Wow. Zusammengefasst, weniger Gefummel am Flughafen, es gibt neue Musik und heute Abend Fußball. So kann ein Freitagmorgen noch loslegen. Gleich mit mehr Feel Good Music von den 80ern bis heute. Paul Simon und Michael Schulte, gleich.
1: Und jetzt der RTL-Verkehrsreport auf die A1. Luxemburg in Richtung Trier. Wegen Bauarbeiten ist die Fahrbahn am Gasbricher Kreuz verengt. A8 Saarlouis Richtung Luxemburg. Die Ausfahrt zum Rastplatz Niedmündung ist wegen Bauarbeiten ebenfalls gesperrt. A13 Schengen Richtung Petrange. Wegen Arbeiten im Tunnel Markusberg ist in beiden Richtungen nur eine Spur frei. Und die A60 Lüttich Richtung Wittlich zwischen Rastplatz Steinebrück und Winterspelt. Hier wird auf der linken Spur gebaut. Gute Fahrt!
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Und ich sage euch aus eigener Erfahrung, heute fühlt sich der Weg zur Arbeit ein bisschen besser an. Einfach weil wir wissen, es ist der letzte der Woche. Und dafür drehen wir jetzt den Freitag-Soundtrack ein bisschen lauter. Guten Morgen mit Maroon 5.

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Und falls euer Freitagabend ein bisschen Zeitreise verträgt, Nitro zeigt um 20.15 Uhr Zurück in die Zukunft 3. Marty McFly, Doc Brown, der Wilde Westen. Eigentlich das perfekte Freitagsgefühl, oder? Hauptsache raus aus der Woche, notfalls im DeLorean mit 88 Meilen pro Stunde. Guten Morgen, hier ist RTL Radio.

0: Ich bin Christian Haffmann. Guten Morgen. Deutschlands Wirtschaft blickt optimistischer aufs laufende Jahr. Der Bundesverband der deutschen Industrie erhöht seine Wachstumsprognose für 2026 von 0,6 auf 1%. BDI-Hauptgeschäftsführerin Tanja Gönner spricht von aufgehellten Aussichten. Vor allem das starke Geschäft mit europäischen Partnern gibt der Wirtschaft Rückenwind. Von einem breiten Aufschwung könne aber noch keine Rede sein, so Gönner. Vor allem staatliche Ausgaben für Infrastruktur und Verteidigung treiben das Wachstum bisher an. Deutschland bekommt seinen ersten F-35-Kampfjet. Lockheed Martin hat die Maschine im texanischen Fort Worth an die Luftwaffe übergeben. Bundesverteidigungsminister Pistorius nennt das Flugzeug das modernste der Welt mit Tarneigenschaften, starker Sensorik und enger Vernetzung mit anderen Streitkräften. Die Bundesregierung will insgesamt 35 Maschinen für 10 Milliarden Euro kaufen. Die sollen die alten Tornados ersetzen. Bis Jahresende sollen 6 weitere Jets folgen. Komplett ausgeliefert werden soll die Flotte bis 2029. Gewagte Outfits, gewagte Gesangseinlagen und dazu viel Bier. Heidi Klum hat zur Einstimmung auf die Wiesn zum zweiten Mal ihr Heidi-Fest im Münchner Hofbräuhaus gefeiert, übertragen von den Kollegen von RTL Fernsehen. Klum kam im gelben Dirndl in einer Rikscha zu ihrer Vorwiesenparty, begleitet von Mutter Erna, Ehemann Tom Kaulitz, Sohn Henry und einem kleinen weißen Hund. Stargäste waren Klums Modelkollegin Naomi Campbell und Pussycat Dolls von Frau Nicole Scherzinger. 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
1: Wetter. Für Luxemburg und die gesamte Großregion, schönen guten Morgen. Heute ist es zunächst bewölkt und regnerisch. Die Regenwolken ziehen aber im Laufe des Tages ab. Am Nachmittag gibt es dann einen Wechsel aus Sonne und Wolken. Die Temperaturen klettern in den höheren Lagen von Eifel und Ösling auf 18 Grad. Im Moseltal werden bis zu 22 Grad erreicht. Morgen am Samstag bekommen wir einen Wechsel aus Sonne und Wolken und vereinzelten Schauern. Meist bleibt es aber trocken in der Großregion mit Höchstwerten zwischen 20 und 24 Grad. Und der RTL-Verkehrsreport. Vorsicht bitte auf der A8 Saarlouis Richtung Pirmasens zwischen Schwalbach-Schwarzenholz und Heusweiler. Gefahr durch ein Plastikteil auf der Fahrbahn. A13 Schengen Richtung Petonsch wegen Arbeiten im Tunnel Markusberg ist in beiden Richtungen nur eine Spur frei. A60 Lüttich Richtung Wittlich zwischen Rasswald-Steinbrück und Winterspelt kommt es wegen Bauarbeiten zu Behinderungen. Wir wünschen weiterhin eine gute und auch sichere Fahrt durch den Freitag.
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1: 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Fußball-Bundesliga, heute Abend der FC Bayern München empfängt Union Berlin live bei Sky und Wow. Und das ja zum ersten Oktoberfest-Wochenende. Da gehen in München am Abend erst die Lichter im Stadion an und morgen dann auf der Wiesn. Was sonst heute früh wichtig ist, hört ihr gleich. Guten Morgen, es ist Freitag, kurz nach 7.

0: Morgen mit den Cardigans. In den 90ern ja eine der ganz großen Schweden-Pop-Bands. Hier ist RTL Radio. Feel Good Music von den 80ern bis heute am Freitagmorgen. Und Christian Haffmann aus der RTL Aktuell Redaktion hat heute früh alles, worüber Deutschland sprechen wird. Guten Morgen.
1: Guten Morgen. Es gibt hier noch die guten Nachrichten. Deutschlands Wirtschaft blickt optimistischer auf das laufende Jahr. Der Bundesverband der deutschen Industrie erhöht seine Wachstumsprognose von 0,6 auf 1%. Deutschland bekommt seinen ersten F-35 Kampfjet. Lockheed Martin hat die Maschine im texanischen Fort Worth an die Luftwaffe übergeben. Und gewagte Outfits und dazu ganz viel Bier. Heidi Klum hat zur Einstimmung auf die Wiesn zum zweiten Mal ihr Heidi-Fest im Münchner Hofbräuhaus gefeiert.
0: RTL Aktuell wieder in 30 Minuten. Davor Feel Good Music für den Freitagmorgen gleich mit Shawn Mendes und Olivia Newton-John.
2: Und jetzt der RTL-Verkehrsreport A1 Trier Richtung Koblenz. Zwischen Schweich und der Ausfahrt Föhren ist die rechte Spur wegen Bauarbeiten gesperrt. A8 Luxemburg Richtung Saarlouis, die Einfahrt Perlburg ist wegen Wartungsarbeiten gesperrt. A620 Saarlouis-Saarbrücken zwischen Völklingen und Saarbrücken-Gersweiler. In beiden Richtungen ist hier jeweils die linke Spur wegen einer Baustelle gesperrt. Weitere Infos gibt's auch online über rtlradio.de. Gute Fahrt!
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Guten Morgen, hier ist RTL Radio. Feel Good Music von den 80ern bis heute. Freitag früh gegen 7:30 werden die Straßen schon voller. Aber sogar der Berufsverkehr fühlt sich freundlicher an. Das Wochenende fährt ja irgendwie gedanklich schon mit auf dem Beifahrersitz. Ne? Guten Morgen jetzt mit Feel

Guten Morgen, hier ist RTL Radio Feel Good Music. Christian Rach, der Restauranttester, ist zurück. Ey, und von dem habe ich so viel gelernt, ehrlich. Zum Beispiel, wenn Sie sich zwischen zwei Restaurants nicht entscheiden können, gehen Sie immer in das vollere. Ja. Und heute ist Christian Rach bei Thorsten Schorn in der Schorn-Show. Wie cool ist das? 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Guten Start hier und jetzt in den Freitagmorgen mit Tears for Fears auf RTL Radio.

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1: Ich bin Christian Haffmann. Guten Morgen. Deutschlands Wirtschaft blickt optimistischer aufs laufende Jahr. Der Bundesverband der deutschen Industrie erhöht seine Wachstumsprognose für 2026 von 0,6 auf 1%. BDI-Hauptgeschäftsführerin Tanja Gönner spricht von aufgehellten Aussichten. Vor allem das starke Geschäft mit europäischen Partnern gibt der Wirtschaft Rückenwind. Von einem breiten Aufschwung könne aber noch keine Rede sein, so Gönner. Vor allem staatliche Ausgaben für Infrastruktur und Verteidigung treiben das Wachstum bisher an. Fast die Hälfte der Menschen in Deutschland rechnet damit, dass Bundeskanzler Merz noch in diesem Jahr abgelöst wird. In einer YouGov-Umfrage vertraten 48% der Befragten die Auffassung, dass er zum Jahreswechsel nicht mehr Regierungschef sein wird. Merz steht seit dem Wahldebakel der CDU in Sachsen-Anhalt schwer unter Druck. Seit Tagen wird darüber spekuliert, ob er sich im Amt halten kann. Die 8 CDU-Ministerpräsidenten haben ihm zwar öffentlich Rückendeckung gegeben, bei weiteren Niederlagen der CDU in Mecklenburg-Vorpommern und Berlin am Sonntag könnte aber eine neue Lage entstehen. Gewagte Outfits, gewagte Gesangseinlagen und dazu viel Bier. Heidi Klum hat zur Einstimmung auf die Wiesn zum zweiten Mal ihr Heidi-Fest im Münchner Hofbräuhaus gefeiert, übertragen von den Kollegen von RTL Fernsehen. Klum kam im gelben Dirndl in einer Rikscha zu ihrer Vorwiesenparty, begleitet von Mutter Erna, Ehemann Tom Kaulitz, Sohn Henry und einem kleinen weißen Hund. Stargäste waren Klums Modelkollege Naomi Campbell und Pussycat Dolls von Frau Nicole Scherzinger. 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
2: RTL Wetter. Für Luxemburg und die gesamte Großregion, schönen guten Morgen. Heute ist es zunächst bewölkt und regnerisch. Die Regenwolken ziehen aber im Laufe des Tages ab. Am Nachmittag gibt es dann einen Wechsel aus Sonne und Wolken. Die Temperaturen klettern in den höheren Lagen von Eifel und Ösling auf 18 Grad. Im Moseltal werden bis zu 22 Grad erreicht. Morgen am Samstag bekommen wir einen Wechsel aus Sonne und Wolken und vereinzelten Schauern. Meist bleibt es aber trocken in der Großregion mit Höchstwerten zwischen 20 und 24 Grad. Der RTL-Verkehrsreport. Vorsicht bitte auf der B419 zwischen Besch und Perl. In beiden Richtungen Gefahr durch einen brennenden LKW. In Großrosseln in der Emmersweiler Straße kommt es zu Behinderungen nach einem Unfall. Und dann geht's auf die A60 Lüttich Richtung Wittlich. Da kommt es zwischen Rastplatz-Steinbrück und Winterspelt wegen Bauarbeiten zu Behinderungen. Weitere Infos und den kompletten Verkehrsservice gibt's auch online über rtlradio.de.
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0: Guten Morgen mit Dua Lipa, Don't Start Now. Hier ist RTL Radio. Feel Good Music von den 80ern bis heute. Freitag früh, ich bin Simon Kober. In München geht das Oktoberfest los. Morgen Mittag heißt es wieder WhatsApp ist. Und spätestens bei der ersten Bestellung auf dem Oktoberfest merkt man dann auch, dass inzwischen 2026 ist. Eine Maß kostet da, je nach Zelt, zwischen 14,80 Euro und 15,90 Euro. Das heißt, zwei Maß und ihr seid ziemlich genau in der Preisregion von einem recht ordentlichen Abendessen angekommen. Und sowieso, die Meinungen von Nicht-Bayern schwanken ja immer so ein bisschen zwischen Oktoberfest und Pest, oder?
1: Natürlich ein Oktoberfest. Es gibt Musik, es gibt Bier, die Leute tanzen, die Leute sehen gut aus, in Lederhosen. Und
2: also das ist ja irgendwie nur Party machen, saufen und sich gehen lassen.
3: So viele betrunkene Leute kann ich nicht leiden und die Musik ist schrecklich. Ist ja nett, sich mal zu verkleiden vielleicht für die Erwachsenen, auf der Bänke und auf der Tische tanzen.
4: Das Oktoberfest, das gehört zur deutschen Kultur. Das ist ein Wahrzeichen. Da kommt die ganze Welt nach München. Das ist ein Traum, da muss man hin.
0: Ja, man merkt ja, die einen sagen so, die anderen so. Morgen geht's auf jeden Fall in München los. Euch ein schönes Wochenende, egal was ihr wo macht, gleich mit Feel Good Music für den Freitagmorgen. Kygo zusammen mit Khalid und Tina Turner. Gleich.
5: Und jetzt der RTL-Verkehrsreport. A1 Luxemburg Richtung Trier. Wegen Bauarbeiten ist die Fahrbahn am Gasbrecher Kreuz verengt. A8 Saarlouis Richtung Luxemburg. Die Ausfahrt zum Rastplatz Niedmündung ist wegen Bauarbeiten gesperrt. A620 Saarlouis Saarbrücken zwischen Völklingen und Saarbrücken-Gersweiler. In beiden Richtungen ist hier jeweils die linke Spur wegen Wartungsarbeiten gesperrt. Und die A60 Lüttich Richtung Wittlich zwischen Rastplatz Steinebrück und Winterspelt kommt es zu Behinderungen. Gute Fahrt!
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Freitagmorgen, zumeist ganz normaler Berufsverkehr. Aber es gibt einen Mann, der macht daraus sofort ein bisschen Küstenstraße mit offenem Fenster. Alvaro Soler, hier ist La Cintura.

0: Ich bin Christian Haffmann. Guten Morgen. Historisch schlechte Umfragewerte für die CDU und der schlechteste jemals gemessene Zustimmungswert für einen amtierenden Bundeskanzler. Friedrich Merz bangt um seine politische Zukunft. Das bestätigt auch eine aktuelle YouGov-Umfrage. Darin rechnet fast die Hälfte, nämlich 48% der Befragten damit, dass der Kanzler noch in diesem Jahr abgelöst wird. Diana Kramer berichtet.
1: Spätestens seit dem Wahldebakel in Sachsen-Anhalt wird darüber spekuliert, ob sich Friedrich Merz im Amt halten kann und wie lange. In dieser Woche hatte der Kanzler zwar Rückendeckung von den 8 CDU-Ministerpräsidenten bekommen. Das könnte sich aber auch ändern, wenn die CDU bei den Landtagswahlen an diesem Sonntag weiter abschmiert. In Mecklenburg-Vorpommern liegt sie laut aktuellem ZDF-Politbarometer bei nur noch 6% und droht sogar aus dem Landtag zu fliegen. Und in Berlin könnte die CDU den Posten des regierenden Bürgermeisters verlieren, wenn die Linke gewinnt. Dann müsste Friedrich Merz seinen Satz »Aufgeben ist keine Option« wohl überdenken.
0: Russland wählt von heute bis Sonntag ein neues Parlament im Schatten des Angriffskriegs gegen die Ukraine. Kremlchef Putin hat die Bürger aufgerufen, mit ihrer Stimme zum Kriegssieg beizutragen. Kritiker halten die Wahl für unfair. Die Opposition darf gar nicht antreten. Alle 10 zugelassenen Parteien gelten als kremlnah. Putins parteigeeintes Russland erwartet trotz Wirtschaftskrise und Kriegsmüdigkeit daher eine Zweidrittelmehrheit. Erstmals wird auch in besetzten ukrainischen Gebieten gewählt. 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
2: RTL Wetter. Für Luxemburg und die gesamte Großregion am heutigen Freitag wechseln sich Sonne und Wolken meist ab. Es bleibt trocken und die Temperaturen klettern in den höheren Lagen von Eifel oder Ösling auf 18 Grad. Im Moseltal werden bis zu 22 Grad erreicht. Morgen dann am Samstag bekommen wir auch einen Mix aus Sonne und Wolken und vereinzelten Schauern. Meist bleibt es aber trocken in der Großregion mit Höchstwerten zwischen 20 und 24 Grad. Und jetzt der RTL-Verkehrsreport. Es geht auf die B419. Vorsicht zwischen Besch und Perl in beiden Richtungen. Brennt ein LKW, vorübergehend ist hier die Strecke gesperrt. Wenn möglich, das Gebiet umfahren. A1 Saarbrücken Richtung Trier zwischen Illingen und Eppelborn. In beiden Richtungen Behinderungen an einer Baustelle. Hier ist jeweils nur eine Spur frei. 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

Guten Morgen mit One Republic, hier ist RTL Radio. Christian Rach, der Restauranttester, kommt zurück. Neue Folgen im Frühjahr 2027 im RTL Fernsehen. Und mal schauen, ob Thorsten Schorn nachher genauso nervös wird wie die meisten Köche. Christian Rach kommt nämlich ab 12 in die Schorn Show. Das wird cool, schaltet ein. Guten Morgen jetzt erstmal mit Feel Good Sound wie aus dem Bilderbuch. Hier sind Crowded House.

0: Good Morning mit Shakira und Burna Boy. Hier ist RTL Radio. Viel Good Music von den 80ern bis heute. Deutschland am Morgen. Ich bin Simon Koba. Hier kommt eine ulkige Geschichte, aus der wir alle was lernen können. Vor allem so mit Blick aufs Wochenende. Stellt euch vor, ihr holt euch morgens beim Bäcker schnell irgendwie ein paar Brötchen. Und zwei Wochen später stellt sich raus, das war wahrscheinlich das teuerste Frühstück eures Lebens. Das ist jetzt einer Frau in der Schweiz passiert. Die hat am Bahnhof Winterthur Nussgipfel gekauft und beim Bezahlen offenbar gedacht, das Kartengerät möchte ihre PIN-Nummer. Tatsächlich war aber das Feld fürs Trinkgeld offen. Das hat sie nicht gemerkt und so sind aus vier Ziffern plötzlich 1612 Franken Trinkgeld geworden. Umgerechnet rund 1700 Euro. Aufgefallen ist das erst zwei Wochen später, bis das Geld dann wieder da war und so weiter. Nochmal mehr als einen Monat. Seitdem möchte die Frau ihre Backwaren lieber wieder bar bezahlen. In dem Fall kann man das ganz gut verstehen. Ne? Deswegen das als kleiner Freitagsservice. Erst aufs Display gucken, dann PIN eingeben, weil bei 1700 Euro erwarte ich eigentlich mein Frühstück ans Bett. Und nicht unbedingt in meinem. In dem Sinne, guten Start in den Freitagmorgen, gleich mit Feel Good Music. Von den 80ern bis heute, Fleetwood Mac und Calvin Harris. Gleich.
1: Und jetzt der RTL-Verkehrsreport. A1 Luxemburg Richtung Trier. Wegen Bauarbeiten ist die Fahrbahn am Gastricher Kreuz verengt. A8 Saarlouis Richtung Luxemburg. Die Ausfahrt zum Rastplatz Niedmündung ist wegen Bauarbeiten gesperrt. A620 Saarlouis Saarbrücken zwischen Völklingen und Saarbrücken-Gersweiler. In beiden Richtungen ist hier jeweils die linke Spur wegen Wartungsarbeiten gesperrt. Und die A60 Lüttich Richtung Wittlich zwischen Rastplatz Steinbrück und Winterspelt kommt es zu Behinderungen. Gute Fahrt!
2: Und hier sind die Veranstaltungstipps für Luxemburg und die gesamte Großregion. Joe Jackson ist ein englischer Musiker und Komponist. Der klassisch ausgebildete Pianist und stilistische Alleskönner gilt als prägende Figur der New Wave-Ära. Er lässt sich in keine Schublade stecken und wechselt mühelos zwischen Pop, Rock, Jazz, Classic und Latin. Weltberühmt wurde er vor allem durch diesen Hit.

Jackson kommt mit seiner Band am 18. November nach Luxemburg ins Atelier. Los geht es um 20 Uhr und Karten bekommst du ab 53 Euro. Der Zauberer Maxime Maurice hat bereits in der Vergangenheit viele Menschen zum Staunen gebracht. Interaktiv mit den Zuschauern präsentiert der Zauberkünstler moderne Magie in einer magischen Bühnenshow. Weit weg vom angestaubten Image des Hasen und Zylinders. Maxime Maurice verspricht eine fantastische, atemberaubende Showbühne mit diversen Spezialeffekten und spektakulären Illusionen. Ihr kommt am 17. Oktober in die neue Gebläsehalle nach Neunkirchen. Los geht es dann um 20 Uhr und Karten bekommst du ab 29 Euro. Das vergangene Jahr war ein Rekordjahr für Rocktenor Billy Andrews alias The Dark Tenor.

0: Begeisterte Zuschauer erlebten seinen einzigartigen Mix aus Klassik und Rockmusik live. The Doug Tanner kommt im Herbst mit seiner Tour Symphonica auch nach Trier. Er kommt am 18. Oktober in die Arena. Seine Show startet um 19 Uhr und Karten bekommst du ab 54 Euro. Und wenn du auch noch einen Veranstaltungstipp für Luxemburg oder die gesamte Großregion hast, dann schick doch eine Mail über rtlradio.de.
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Ich bin Simon Kober. Und so ein Freitagvormittag ist genau der Moment, wo man gedanklich und vom Sound her schon so Richtung Wochenende driften darf. Hört mal hier, perfekt. Holly Johnson, das ist Americana.

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0: Ich bin Christian Haffmann. Guten Morgen.
1: Deutschlands Wirtschaft blickt optimistischer aufs laufende Jahr. Der Bundesverband der deutschen Industrie erhöht seine Wachstumsprognose für 2026 von 0,6 auf 1%. BDI-Hauptgeschäftsführerin Tanja Gönner spricht von aufgehellten Aussichten. Vor allem das starke Geschäft mit europäischen Partnern gibt der Wirtschaft Rückenwind. Deutschland bekommt seinen ersten F-35-Kampfjet. Lockheed Martin hat die Maschine im texanischen Fort Worth an die Luftwaffe übergeben. Bundesverteidigungsminister Pistorius nennt das Flugzeug das modernste der Welt mit Tarneigenschaften, starker Sensorik und enger Vernetzung mit anderen Streitkräften. Die Bundesregierung will insgesamt 35 Maschinen für 10 Milliarden Euro kaufen. Die sollen die alten Tornados ersetzen. Bis Jahresende sollen 6 weitere Jets folgen. Komplett ausgeliefert werden soll die Flotte bis 2029. Russland wählt von heute bis Sonntag ein neues Parlament im Schatten des Angriffskriegs gegen die Ukraine. Kremlchef Putin hat die Bürger aufgerufen, mit ihrer Stimme zum Kriegssieg beizutragen. Kritiker halten die Wahl für unfair. Die Opposition darf gar nicht antreten. Alle 10 zugelassenen Parteien gelten als kremlnah. Putins Partei Geeintes Russland erwartet trotz Wirtschaftskrise und Kriegsmüdigkeit daher eine Zweidrittelmehrheit. Erstmals wird auch in besetzten ukrainischen Gebieten gewählt. 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
2: Wetter. Für Luxemburg und die gesamte Großregion am heutigen Freitag wechseln sich Sonne und Wolken meist ab. Es bleibt trocken und die Temperaturen klettern in den höheren Lagen von Eifel oder Ösling auf 18 Grad. Im Moseltal werden bis zu 22 Grad erreicht. Morgen dann am Samstag bekommen wir auch einen Mix aus Sonne und Wolken und vereinzelten Schauern. Meist bleibt es aber trocken in der Großregion mit Höchstwerten zwischen 20 und 24 Grad. Und jetzt der RTL-Verkehrsreport. A8 Saarlouis Richtung Luxemburg. Die Ausfahrt zum Rastplatz Nietmündung ist wegen einer Baustelle gesperrt. A620 Saarlouis Saarbrücken. Zwischen Völklingen und Saarbrücken-Gersweiler in beiden Richtungen ist die linke Spur wegen Bauarbeiten gesperrt. A60 Lüttich Richtung Wittlich zwischen Rastplatz Steinebrück und Winterspelt. Hier befindet sich auf der linken Fahrbahn eine Baustelle. Auch hier muss mit Behinderungen gerechnet werden. Weiterhin eine gute Fahrt.
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13: Willkommen, heute ist Freitag, der 18. September und wir sind wieder für euch da.
14: Thorsten Schorn.
13: Und Andrea Ostermann, zusammen sind wir die Schorn Show. Jack, unser Producer, ist auch
15: Hallo.
13: Da.
15: Moin, Jack. Moin, moin.
13: So, und vielleicht kommt einer von uns nächste Woche schon nicht mehr wieder, falls jemand von uns dreien abräumt, weil im Euro-Jackpot liegen heute 59 Millionen Euro.
14: Bist du so ein Lottospieler?
13: Nein, ich habe aufgehört, nachdem ich einmal so richtig abgeräumt habe.
15: Was?
14: Hast du wirklich?
13: Ja, ich hatte 4 richtige, es waren 50 Euro.
15: Hey!
14: Man kriegt nur...
13: Da habe ich gedacht, nein, man soll das Glück nicht überreizen, als ich einen Fuffi gewonnen habe und ein schönes Abendessen, Pizza für 2, dafür hat er mich gesagt, jetzt höre ich auf.
14: Bei 4 kriegt man nur 50 Euro? Hätte ich gedacht, dann kommt mehr rum.
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0: I Think We Are Alone Now, Tiffany, RTL Radio 4, Good Music von den 80ern bis heute. Wir sind Thorsten Schorn und Andrea Ostermann, oder wie die heißt.
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2: Frau Ostermeier!
3: Also Guido Maria Kretschmer kennt fast meinen Namen. Das ist doch toll.
0: Ja, den halben vielleicht, oder?
3: Der darf mich nennen, wie er will. Ich bin an der Umbenennung schon dran.
0: Oh, dann nehme ich dich beim Wort. Wir hören Guido nämlich wieder. Am Montag zur Shopping Queen Jubiläumswoche ist Guido Maria Kretschmer hier bei uns.
3: Du, ich gehe seit gestern im Geiste meinen Kleiderschrank durch, weil ich anziehen soll. Und ich bin zu dem Schluss gekommen, ich muss jetzt nochmal shoppen am Wochenende.
0: Am Montag ist Guido bei uns und heute schon bekommen wir auch Besuch. Und da sollten wir vielleicht dringend unsere Küche vorher aufräumen. Denn Rach, der Restauranttester, Christian Rach, wird ab 12 Uhr bei uns sein. Und an den habe ich viele Fragen.
3: Aber du hast ja gar kein Restaurant.
0: Ja, das stimmt, aber manchmal habe ich zu Hause Besuch zum Essen. Freunde, Familie. Und ich denke, Christian Rach hat da bestimmt ein paar geniale Tipps, dass die nicht nur satt, sondern auch noch glücklich werden.
3: Ab 12 Uhr Christian Rach hier bei uns in der Schorn Show. Wir freuen uns schon.
0: Mittags, das passt doch gut, wenn wir alle sagen,

0: Pharrell Williams, Happy, das ist Feel Good Music auf RTL Radio. Ihr hört die Sean Show und unsere Telefonnummer dürfen alle gerne wissen. 0151 40 500 600. Bei Promis ist die Nummer ja oft ein gut gehütetes Geheimnis. Die Nummer von Meghan Markle, das ist die Frau von Prince Harry, die kennt jetzt die halbe Welt. Andrea, du bist doch Mutter von schulpflichtigen Kindern. Genau. Erzähl doch mal, wie das so läuft in Elternchats.
1: Naja, also da geht's immer heiß her. Da werden alle von der Klasse eigentlich reingesetzt mit ihren Telefonnummern und dann wird diskutiert, aber du hast natürlich dann auch automatisch die Nummer von allen Eltern aus der Klasse.
0: Ja, und im Elternchat vom kleinen Archie ist eben auch Meghan Markle und sie hat geschrieben: Hallo Mamis, danke für die herzliche Aufnahme, ich freue mich sehr, Teil dieser Gemeinschaft zu sein. Und der Screenshot, der ist im Netz gelandet und alle beömmeln sich, dass Meghan Markle ihre Telefonnummer so leichtfertig rausgibt. Ja, ist sie mit Harry extra in die USA gezogen, damit sie Ruhe hat vor der Öffentlichkeit und sagt dann, wer braucht meine Nummer?
1: Das ist unfassbar, da greift man sich so an den Kopf, ne? Dieser Aufwand. Und dann, oh, ich gebe meine Nummer raus. Ich bin ja sehr froh, dass unsere Nummer eben überhaupt nicht geheim ist, sondern wir nicht müde werden, sie zu erwähnen.
0: 0151 40 500 600 könnt euch rund um die Uhr bei uns melden mit Textnachrichten oder Sprachnachrichten.
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0: Feel Good Music als nächstes von Taylor Dane, Tell It To Your Heart.
3: Und jetzt der RTL-Verkehrsreport auf die AA620 Saarlouis Richtung Saarbrücken. Vorsicht, zwischen Saarbrücken St. Anual und Saarbrücken-Güdingen hat es einen Unfall gegeben. Hier muss mit Behinderungen gerechnet werden. Die B419 zwischen Besch und Perl ist in beiden Richtungen wegen Reinigungsarbeiten gesperrt. Und A1 Saarbrücken-Trier zwischen Illingen und Eppelborn in beiden Richtungen Behinderungen an einer Baustelle. Weiterhin eine gute Fahrt.
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0: Heute am Freitag können wir versuchen, ganz entspannt ins Wochenende einzustarten, denn...
1: Immerhin ist heute der einzige Tag zwischen Heidi-Fest und Oktoberfest, das ja dann morgen in München startet.
0: Und den Soundtrack für heute kriegt ihr natürlich bei RTL Radio. Hier ist Feel Good Music von George Michael.

0: RTL Radio, die Schorn Show mit Andrea Ostermann und Thorsten Schorn, und wir sind auf der Schussfahrt ins Wochenende.
1: Juhu!
0: Juhu, schönes Wetter, draußen sitzen. Ey, wobei wir am Mitte September, also wenn die Wolken aufziehen, warum nicht mal die Bude wieder ein bisschen auf Vordermann bringen?
1: Naja, Samstag ist ja so der klassische Hausputztag in Deutschland, muss man schon sagen. Und da gibt's jetzt eine Neuigkeit, denn die Menschen nutzen jetzt immer mehr nicht diese riesigen Staubsauger, die so ein bisschen unhandlich sind, sondern Akkusauger, weil die ja auch angeblich immer besser werden. Ob das aber eine echte Alternative ist, das hat die Stiftung Warentest getestet.
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0: Taugen Akku-Staubsauger was oder geht denen irgendwann die Puste aus? 10 Modelle sind untersucht worden, unter anderem auf Handhabung, Saugkraft oder auch Entleerung der Staubbox. Mhm. Mit dabei Sauger von Bosch, AEG, Dyson, aber auch Shark, Samsung oder Xiaomi. Preislich liegen die Geräte zwischen 160 und 700 Euro. Claudia Till ist die Expertin für Haushaltsgeräte.
3: Wir haben auf höchster Saugstufe gemessen, wann den Saugern die Puste ausgeht. Bei dem Modell von Xiaomi war das schon nach 6 Minuten der Fall. Das Modell von Samsung machte nach 9 Minuten schlapp, also auch nicht wirklich lange. Der Shark, der saugte dagegen eine halbe Stunde, ziemlich lange, nur leider saugt er gar nicht gründlich. Praktischer ist da ein Modell von Bosch, ein neues Modell. Es reinigt gründlich und es hat auch noch einen zweiten Akku mitgeliefert. Und wenn eben beide Akkus geladen sind, dann kann man auch doppelt so lange putzen.
0: Ich würde so ein Gerät nehmen, was nur ein paar Minuten kann, weil dann mache ich wieder Pause und lege die Füße hoch.
1: Wobei ich auch schön fand, den, der lange saugt, aber nichts aufsaugt. Der kann lange, aber saugt nichts auf.
3: Worauf man beim Kauf achten kann, ist vor allen Dingen die Handhabung. Also liegt das Gerät gut in der Hand, ist es auch nicht zu schwer. Einige sind sehr kopflastig und dadurch einfach unhandlich. Man kann auch schauen, wie leicht sich die Staubbox herausnehmen und leeren lässt. Dann kann man das Gerät auch ruhig mal anwerfen und schauen, wie laut ist es eigentlich. Einige, die wir auch im Test haben, die sind auf maximaler Stufe wirklich sehr laut. Das kann unangenehm sein beim Hausputz. Dann würde ich auch darauf achten, wie leicht sich der Akku wechseln lässt. Lässt er sich überhaupt wechseln? Und was kostet der Ersatzakku?
0: Worauf man alles achten soll, wenn man einen Staubsauger kauft? Weißt du, was mir da jetzt völlig fehlt?
1: Was?
0: Dass der gut aussieht.
1: Ja, klar. Wenn er mitten im Wohnzimmer hängt an der Wand.
0: Nee, viel besser. Ein Freund von mir hat so einen Akku-Staubsauger, das schicke Ding von Dyson, hat er direkt im Flur hängen. Wenn du reinkommst bei dem, siehst du als Designobjekt diesen Staubsauger.
1: Ja, bei dem Dyson machen das einige. Jetzt muss man dazu sagen, der hat ja noch nicht mal so richtig super abgeschnitten hier in dem Test.
0: Und das finde ich das Lustige. Also oft kommt es ja auch raus bei Stiftung Warentest, das Teuerste ist nicht automatisch das Beste. Dyson landet im Mittelfeld. Zu den Besten gehören die Akkustaubsauger von Bosch, AEG und Rowenta. Da weiß ich jetzt allerdings nicht, ob man sich die in den Flur hängen sollte.
1: Das wahrscheinlich nicht. Da brauchst du eine Kammer.
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0: Ich bin Christian Haffmann. Guten Tag. Historisch schlechte Umfragewerte für die CDU und der schlechteste jemals gemessene Zustimmungswert für einen amtierenden Bundeskanzler. Friedrich Merz bangt um seine politische Zukunft. Das bestätigt auch eine aktuelle YouGov-Umfrage. Darin rechnet fast die Hälfte, nämlich 48% der Befragten damit, dass der Kanzler noch in diesem Jahr abgelöst wird. Diana Kramer berichtet.
1: Spätestens seit dem Wahldebakel in Sachsen-Anhalt wird darüber spekuliert, ob sich Friedrich Merz im Amt halten kann und wie lange. In dieser Woche hatte der Kanzler zwar Rückendeckung von den 8 CDU-Ministerpräsidenten bekommen. Das könnte sich aber auch ändern, wenn die CDU bei den Landtagswahlen an diesem Sonntag weiter abschmiert. In Mecklenburg-Vorpommern liegt sie laut aktuellem ZDF-Politbarometer bei nur noch 6% und droht sogar aus dem Landtag zu fliegen. Und in Berlin könnte die CDU den Posten des regierenden Bürgermeisters verlieren, wenn die Linke gewinnt. Dann müsste Friedrich Merz seinen Satz »Aufgeben ist keine Option« wohl überdenken.
0: Deutschlands Wirtschaft blickt optimistischer aufs laufende Jahr. Der Bundesverband der deutschen Industrie erhöht seine Wachstumsprognose für 2026 von 0,6 auf 1%. BDI-Hauptgeschäftsführerin Tanja Gönner spricht von aufgehellten Aussichten. Vor allem das starke Geschäft mit europäischen Partnern gibt der Wirtschaft Rückenwind. Von einem breiten Aufschwung könne aber noch keine Rede sein, so Gönner. Vor allem staatliche Ausgaben für Infrastruktur und Verteidigung treiben das Wachstum bisher an. 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
2: RTL Wetter. Für Luxemburg und die gesamte Großregion. Heute ist es wechselnd bewölkt. Zwischendurch scheint die Sonne. Es bleibt meist trocken. Die Temperaturen klettern in den höheren Lagen von Eifel oder Ösling auf 18 Grad. Im Moseltal werden bis zu 22 Grad erreicht. Morgen am Samstag bekommen wir dann einen Mix aus Sonne und Wolken und vereinzelten Schauern. Die Höchstwerte liegen zwischen 20 und 24 Grad. Der RTL-Verkehrsreport. Es geht auf die A8 Saarlouis-Pirmasens zwischen Merchweiler und Friedrichshain-Bildstock in beiden Richtungen Behinderungen an einer Baustelle. A620 Saarbrücken-Saarlouis zwischen Völklingen-Geislautern und Völklingen werden in beiden Richtungen Brückenarbeiten. Außerdem ist die Ausfahrt Völklingen-Geislautern in Richtung Saarlouis gesperrt. A60 Lüttich Richtung Wittlich zwischen Rastplatz-Steinebrück und Winterspelt. Hier befindet sich auf der linken Fahrbahn eine Baustelle. Gute Fahrt!
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3: Kurz vor 11 ist es, hier ist die Schorn-Show, Andrea Ostermann und Thorsten Schorn und wir bleiben nicht alleine heute. Wir kriegen noch einen ganz besonderen Gast.
4: Ja, ich bekomme hier noch einen weiteren Herrn mit ins Studio und zwar einen, der uns richtig gute Tipps für unser Wochenendmenü geben kann.
3: Das unterscheidet uns beide nämlich, Christian Rach und mich. Ja. Rach, der Restaurant-Tester, ist zurück im nächsten Frühjahr mit neuen Folgen bei RTL und heute schon bei uns. Und gleich sind wir verabredet sowieso wie immer um diese Zeit mit Punkt 12, heute mit Angela Fingererben.
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0: Radio Feel Good Music. Immer um diese Zeit sprechen wir mit Punkt 12. Heute mit Angela Fingererben. Angela, was gibt's denn heute am Freitag?
1: Hallo, also wir kümmern uns heute erstmal um die Wunderwaffe Magnesium. Ich weiß nicht, nehmt ihr Magnesium täglich oder
2: nach dem Sport? Ich habe letztens mal nachts so einen Krampf im Bein gekriegt. Da wäre Magnesium wahrscheinlich gut, ne?
0: Ich habe es auch zuletzt, glaube ich, beim Skifahren genommen.
1: Oh. Ja, genau. Aber ich habe jetzt schon gerade in der Talkbesprechung, die haben wir immer, habe ich schon erfahren, dass man Magnesium, also vor allem Frauen in einem gewissen Alter, zum Einschlafen nehmen können. Dann schlafen sie besser. Also vor dem Schlafen gehen Magnesium. Ob das denn wirklich was bringt, da sprechen wir auch mit einem Ernährungsexperten, weil Magnesium ist das meistverkaufte Ernährungsergänzungsmittel in Deutschland. Also wir kaufen es eigentlich alle. Wir nehmen es alle. Aber warum nehmen wir es, fragt man sich. Klären wir bei uns.
0: Da sind wir sehr gespannt. Und weißt du, worauf wir uns das ganze Wochenende drauf freuen werden? Das ist unser Gast am Montag, Guido Maria Kretschmar. Und zum Warmwerden ist er heute schon bei dir in Punkt 12.
1: Richtig. Und ich freue mich auch total drauf. Wir haben was zu feiern. 30.000 Folgen Shopping
0: Queen. Das wäre schön.
1: Nein, habe ich 30 gesagt?
0: Ja, oh mein Gott, 3. Eines Tages, Angela, wir sind bei 3.000, aber die 30.000 finde ich super als Zielmarke. 30.000 Folgen Shopping Queen.
2: Mit Thorsten Schorn mit 90.
1: Es sind 3.000 Folgen Shopping Queen, also 15 Jahre Shopping Queen mit Guido Maria Kretschmar. Und warum? Weil er es kann.
0: Ich habe alle 3.000 gesehen. Einer muss ihn ja ansagen. Hier ist Star-Designer Guido Maria Kretschmar.
1: Genau, du hast auch meine Folge damals vertont, weil ich habe ihn mich auch mal mitgemacht. Also da freue ich mich auch tierisch drauf, dass er heute bei uns ist und er wird uns natürlich auch ganz viel erzählen, warum er denn überhaupt so erfolgreich ist und wir haben eine riesen Überraschung für ihn auch.
0: Punkt 12 heute bei RTL mit Angela Fingererben. Mach's gut.
2: Tschüss.

0: Take That und die Backstreet Boys in weiblich. Das sind die fabelhaften Spice Girls mit Wannabe. Feel Good Music, hier ist RTL Radio.
1: Können wir es so halten, dass es einfach nur die Spice Girls sind? Das wäre mir lieber, ja?
0: Ohne Vergleich mit den Männern.
1: Ja, das
0: ist selbstverständlich. So, die Jungs, die stehen heute Abend wieder auf dem Platz. Die Bundesliga startet in den vierten Spieltag. Heute Abend am Freitag mit der Partie Bayern München gegen Union Berlin.
1: Du, bei der Recherche für dieses Spiel heute Abend, ich bin jetzt ja nicht der Riesenfußballfan, ist mir eine Sache aufgefallen.
0: Oh, sie hat sich vorbereitet.
1: Ich habe mich vorbereitet. Es werden da ja die, die Wahrscheinlichkeiten angezeigt, wie hoch die Gewinnchancen sind. Und weißt du, wie viel der Union Berlin hat? 3,4%.
0: Okay. Die Daumen sind immer gedrückt für den Underdog. Morgen übrigens bei RTL im Free TV auch zwei Meisterschaftsaspiranten. Der Hamburger Sportverein gegen den ersten FC Köln, dem ich vor allem die Daumen drücke. Ja, also auch die Bayern, es läuft ja jetzt nach drei Spieltagen gar nicht so rund. Die sind in der Tabelle gerade mal auf Platz 4.
1: Na, vielleicht ist ja deren Dauerticket auf die Meisterschaft auch mal ausgelaufen.
2: So, wer wird deutscher Meister?
3: Ja, Bayern. Ne?
4: Leider Bayern.
5: Ne? Ich mal leider stark von Abo drauf.
3: Ne? Nur mal so, ne?
2: Ich stand mal mit dem Oberbürgermeister von München auf dem Rathausbalkon und bin da fast über so ein Gerüst gestolpert und sag, was ist denn das hier? Sagt er, ja, das ist für die Meisterfeier. Sag ich, aber Sie sind doch gar nicht Meister geworden dieses Jahr. Warum steht das denn hier? Ja, junger Freund, sollen wir das jedes Jahr auf- und abbauen?
6: Leider. 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
7: Für Luxemburg und die gesamte Großregion, schönen guten Tag. Hunderte Kinder warten in Luxemburg-Stadt weiter auf einen Betreuungsplatz. Die Nachfrage nach außerschulischer Betreuung in Luxemburg-Stadt bleibt deutlich größer als das Angebot. Rund 4.700 Anfragen gingen für das neue Schuljahr bei den 34 Einrichtungen der Hauptstadt ein. Verfügbar sind etwa 3.900 Plätze. Zum Schulstart stehen deshalb noch 580 Kinder auf der Warteliste, wie L'Essentiel online berichtet. Die 8 Ministerpräsidenten der CDU haben sich vor dem Hintergrund der Spekulationen über die politische Zukunft von Bundeskanzler Friedrich Merz in einem offenen Brief gegen Personaldiskussionen gewandt. Dazu der rheinland-pfälzische Ministerpräsident Gordon Schnieder in Sat 1.
8: Der Brief mit allen Aussagen steht für sich. Und es sind klare Bekenntnisse drin, nämlich dass es jetzt keine oder die Unzeit ist, Personaldiskussionen in dieser Dimension nach draußen zu führen. Es geht jetzt darum, dieses Land stabil zu führen. Und ich glaube, das muss jetzt jeder auch merken. Und deswegen gab es diese Initiative und deswegen haben wir den auch alle gemeinsam unterschrieben.
7: Am Sonntag stehen allerdings noch zwei Landtagswahlen an, die eine neue Dynamik in die Debatte bringen könnten. In Mecklenburg-Vorpommern droht die CDU unter die 5%-Hürde zu rutschen. In Berlin könnte die Partei zudem Platz 1 an die Linke verlieren und im schlimmsten Fall den Posten des regierenden Bürgermeisters abgeben. Der neue rheinland-pfälzische Innenminister Achim Schwickert hat erstmals in seiner Funktion als Innenminister die Fregatte Rheinland-Pfalz besucht und an dem feierlichen Kommandowechsel in Wilhelmshaven teilgenommen. Im Rahmen der Zeremonie übernahm Fregattenkapitän Ute Niklas das Kommando von Fregattenkapitän Benedikt Eichhorn. Damit steht erstmals in der Geschichte der deutschen Marine eine Frau an der Spitze einer Fregatte. Nach einem Werftaufenthalt soll die Fregatte wieder auf ihre kommenden Aufgaben vorbereitet werden. 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
9: Und jetzt der RTL-Verkehrsreport. Wir starten auf der A8 Saarlouis Richtung Luxemburg. Die Ausfahrt zum Rastplatz Nietmündung ist wegen Bauarbeiten gesperrt. A13 Schengen Richtung Petange wegen Arbeiten im Tunnel Markusberg ist in beiden Richtungen nur eine Spur frei. A60 Lüttich Richtung Wittlich zwischen Rastplatz Steinebrück und Winterspelt befindet sich auf der linken Fahrbahn eine Baustelle. Es kommt zu Behinderungen. Wir wünschen weiterhin eine gute und sichere Fahrt.
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0: RTL Radio, die Shownshow mit Andrea und Thorsten. Und wir beide passen heute fantastisch zusammen. Denn Andrea trägt rote Schuhe mit weißen Streifen und ich trage weiße Schuhe mit roten Streifen.
1: Ja, Yin und Yang. Aber sag mal, sehe ich das richtig, dass deine vom 1. FC Köln sind?
0: Ja, da steht 1. FC Köln drauf hier.
1: Gibt's denn sowas? Wieso hat man sowas?
0: Fanshop. Ich muss das tragen.
1: Warum musst du sowas tragen?
0: Es ist Spieltag am Wochenende gegen den

0: Save Me Tonight, das sind Jennifer Lopez und David Guetta. Die beiden hätten gestern Abend auch gut reingepasst, aber es gab einfach keine Tickets mehr. Und ob Heidi heute immer noch so engagiert jodeln kann oder ob ihre Stimme hinüber ist.
1: Ich vermute, das klingt ein bisschen kratziger heute Morgen bei ihr nach der Feierei.
0: Hier ist RTL Radio, die Shaun-Show mit Andrea und Thorsten. Das Heidi-Fest im Hofbräuhaus in München gestern Abend bei RTL. Und da ist wirklich alles geboten gewesen von Nicole Scherzinger von den Pussycat Dolls. I need all the sexy people. Bis hin zu einer professionellen Kuhglockenläuterin.
2: Dann lass mal läuten.
0: Und alle.
1: Oh, traumhaft, wirklich. Hölle, das klingt Hölle. Nach einer richtig schönen wilden Party. Und mit dabei war natürlich auch unsere RTL-Kollegin Frauke Ludowig.
0: Die könnte man auch nachts wecken. Sie kann immer gerade aussprechen. Wie ist es gewesen, das Heidi-Fest? Guten Morgen, Frauke.
3: Guten Morgen, lieber Thorsten. Hallo, Andrea. Ich bin noch in München. Ja, das war das Heidi-Fest. Und die Nacht war ganz schön kurz, sage ich euch. Wir haben nach dem Arbeiten natürlich auch ein bisschen gefeiert mit ganz, ganz vielen Promis. Nicht nur auf dem grünen Teppich, sondern natürlich auch auf den Bierbänken. Und es waren so viele Stars da. Stars der 90er, viele Musiker, die wirklich für so viel Stimmung gesorgt haben. Ja, und am Ende, muss ich euch sagen, stand dann tatsächlich noch Naomi Campbell am DJ-Pult und hat aufgelegt. Also das war wirklich krass. Wir haben ja gestern schon rund um die Uhr berichtet. Heute geht's weiter, morgen auch. Und ich denke, ihr werdet auch drüber sprechen. Also alles Liebe aus München. Und ich bin dann später wieder auf dem Weg zu RTL nach Köln und schicke euch schon mal ganz liebe Grüße und ein schönes Wochenende. Das war eure Frauke.
1: Danke, Frauke.
0: Frauke Ludowig, auf sie ist immer Verlass.
1: Ja,
0: toll.
1: Wirklich. Aber bisschen müde klang sie noch.
0: Ja, ach, wir haben ja eine gute Kaffeemaschine ja. Bei RTL. Das Heidi-Fest exklusiv spezial mit Frauke Ludowig. Morgen am Samstag um 17.05 Uhr.

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1: Ich bin Christian Haffmann. Guten Tag. Endspurt im Berliner Wahlkampf. Für die meisten Parteien gehen heute Wochen und Monate zwischen Straßenwahlkampf, Interviews und Talkshows oder Klingeln an Berliner Haustüren zu Ende. Dirk Rosenberg berichtet.
2: Zwei Tage vor der Wahl zum Berliner Abgeordnetenhaus ziehen heute Linke, SPD, Grüne und BSW ihren Schlussstrich unter den Wahlkampf. Die Linke trifft sich am Neptunbrunnen in Mitte mit Spitzenkandidatin Eralp, Parteichefin Schwertner und Gysi. Die SPD lädt mit Krach und Wobereit auf den Stuttgarter Platz. Die Grünen treffen sich mit Graf und Lang im Biergarten am Mauerpark und beim BSW ist Wagenknecht persönlich an der Weltzeituhr am Alexanderplatz dabei.
1: OpenAI meldet neue Probleme mit seiner künstlichen Intelligenz. Nach Angaben des ChatGPT-Entwicklers hat sich die KI in Tests mehrfach unerwartet oder besorgniserregend verhalten und zum Teil sogar versucht, mit erheblichem Aufwand zu schummeln. Tina Eck hat die Einzelheiten.
3: Die KI macht sich öfter mal selbstständig und versucht clever zu schummeln. Das macht den Entwicklern große Sorge. Bei ChatGPT etwa hatte ein KI-Modell im Test selbst erstellte Dateien ins Netz hochgeladen und diese dann als Quellen verkauft. Die KI hatte auch Daten erfunden, wenn sie Informationen nicht finden konnte und versuchte das dann zu vertuschen. Manchmal gab die Software auch gleich Anweisungen an sich selbst. Die KI-Konzerne fordern mehr Transparenz und Kontrollen. Präsident Trump hält das für Panikmache, die China in die Hände spielt.
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4: RTL Wetter. Für Luxemburg und die gesamte Großregion. Heute ist es wechselnd bewölkt. Zwischendurch scheint die Sonne. Es bleibt meist trocken. Die Temperaturen klettern in den höheren Lagen von Eifel oder Ösling auf 18 Grad. Im Moseltal werden bis zu 22 Grad erreicht. Morgen am Samstag bekommen wir dann einen Mix aus Sonne und Wolken und vereinzelten Schauern. Die Höchstwerte liegen zwischen 20 und 24 Grad. Und jetzt der RTL-Verkehrsreport A1 Trier Richtung Koblenz. Zwischen Schweich und der Ausfahrt Föhren ist die rechte Spur wegen Bauarbeiten gesperrt. A8 zwischen Perl und dem Tunnel Pellingerberg ist die linke Spur an einer Baustelle in beiden Richtungen gesperrt. A620 Saarlouis-Saarbrücken zwischen Völklingen und Saarbrücken-Gersweiler. In beiden Richtungen ist hier die linke Spur wegen Bauarbeiten gesperrt. Weitere Infos und den kompletten Verkehrsservice gibt's über rtlradio.de. Gute Fahrt!
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8: Gleich ist es 12 Uhr und ihr hört die Schornshow mit Andrea Ostermann und Thorsten Schorn und wir müssen schnell noch irgendwie aufräumen.
9: Ja, wisch mal schnell noch durch irgendwie hier, das sieht ja aus.
8: Er gehört zu den drei strengsten Menschen der Welt, gleich nach dem Schulhausmeister und dem Weihnachtsmann. Christian Rach, Rach der Restauranttester, ist zurück und gleich schon hier bei uns.
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0: Bei uns hat sich Besuch angekündigt, einer, der sonst immer unangemeldet vorbeischaut, denn er ist Rach, der Restauranttester. Herzlich willkommen bei RTL Radio, Christian Rach.
1: Hallo, ich grüße euch alle.
2: Hallo.
0: Glücklicherweise bist du ja nicht an unserer Küche hier vorbeigekommen. Merkst du, dass Leute schnell was wegräumen oder sauber machen, wenn du irgendwo aufkreuzt?
1: Aber jetzt musst du mir zuerst bitte beantworten, warum du glücklicherweise sagst.
2: Ja,
1: Ist das eigentlich der Hinweis, dass du oder ihr alle da gar nicht mit zufrieden seid?
0: Doch, aber wir haben zwei Schränke voller Kaffeetassen und es ist echt lustig. Über den Tag stapeln die sich dann in der Spüle und am nächsten Morgen ist wie von Zauberhand alles weggeräumt.
2: Wir haben ja gute Feen.
1: Ja, aber das finde ich persönlich eigentlich schlimm, dass man nicht seine kleine Kaffeetasse, die man tagsüber benutzt, auch selber sauber macht. Und da sind wir eigentlich mitten im Thema.
0: Boah, diese Strenge, die der Mann direkt ausstrahlt.
1: Immer auf andere. Man verlässt sie immer auf andere und sagt, das ist nicht meine Arbeit.
0: Ja, aber wie ist es denn so im Privaten? Darauf wollte ich ja hinaus. Also wenn du Freunde besuchst, ist dir aufgefallen, dass das da mittlerweile anders aussieht als vielleicht früher, wenn du vorbeikommst?
1: Nee? Nein. Weißt du, Freunde sind Freunde, weil sie Freunde sind und bei Freunden musst du kein Theater spielen, bei Freunden musst du nicht Vortäuschung falscher Tatsachen machen und so gar nicht, sondern Freunde sind eigentlich die Quintessenz oder das Salz des Lebens und ich bin froh, dass ich wunderbare Freunde habe und wir laden uns gegenseitig ein und keiner guckt irgendwas oder sagt, ach, wie sieht das denn da aus?
2: Also ich kenne auch einen Koch und ich wage es nicht, ihn zum Essen einzuladen, weil ich immer Angst habe, naja, ich kann ja nicht so gut kochen wie der. Geht dir das auch so oder sagst du...
1: Du kennst einen Koch, das ist so schade, wenn du wirklich befreundet mit ihm, mach doch bitte das, lade ihn und seine Familie oder alleine oder wen auch immer, lad ihn ein, der freut sich so sehr, das gebe ich dir heute schon Brief und Siegel, mach aber bitte nur das, was du kannst. Wenn du die große Spaghetti-Spezialistin bist, ob Bolognese, Gemüse oder mit Gorgonzola, so, mach doch das, was du kannst, mach keine Experimente, wenn jemand kommt, wo du anfängst zu zittern, weil du glaubst, oha, hoffentlich geht das. Man darf sich als Gastgeber, ob Mann oder Frau, zu Hause, wenn die Leute kommen, die Freunde kommen, die Gäste kommen, bevor man angefangen hat zu essen, schon sagen, ach, das ist mir, glaube ich, heute nicht so gut gelungen. Der größte Fehler, den man machen kann. Nein, dass wir alle zusammen am Tisch sitzen, das wird gefeiert und nicht, ob die Nudeln ein Tick zu weich oder zu hart sind.
0: Und vor allem auch ein Sternekoch, eine Spitzenköchin hat ja genauso mal Lust auf Currywurst, Pommes wie wir alle, oder?
1: Ja, aber dann muss es schon eine gute Currysoße sein. Und das kann man einfach aus der Tüte machen. Oder man kann eine richtig gute Soße selber machen. Und das kostet eher viel weniger Geld als die gekaufte Zeugs. Und es ist schneller gemacht, als man es glaubt.
0: Ich möchte gleich unbedingt noch wissen, kann ich als Laie eigentlich sofort erkennen, gutes Restaurant, schlechtes Restaurant? Wenn es einer uns sagen kann, dann doch eher Christian Rach. Rach, der Restauranttester, ist zurück bei

0: Paparazzi, Lady Gaga, viel Good Music. Hier ist RTL Radio, die Sean Show.
1: Und wir haben heute einen Gast. Christian Rach ist bei uns, denn er wird im Frühjahr wieder als Restaurant-Tester zurück ins Fernsehen kommen. Jetzt ist er aber schon bei uns.
2: Was ist eigentlich die größere Ehre, den Deutschen Fernsehpreis für die Sendung bekommen zu haben, der jährliche Michelin-Stern als Koch oder von Comedian Max Giermann parodiert zu werden?
3: Naja, das ist ja jetzt schon eine Fangfrage. Alles hat seine Berechtigung. Und am allerwichtigsten waren immer die Zufriedenheit meiner Gäste. Dass die Gäste wiederkommen und nicht am Ende des Tages über das Geld diskutiert haben, was sie da zwangsläufig ausgeben mussten, das hat mich immer happy gemacht. Und der abgeleckte Teller. Stern hin, Stern her, Fernsehpreis, egal, Max Giermann, ich schätze ihn sehr, großartig. Aber das Wichtigste sind die Gäste.
2: Abgeleckte Teller, ich dachte, das darf man nicht machen im Restaurant. Mir ist oftmals danach.
1: Du hast jetzt die Freigabe von Christian Rach. Das möchte ich jetzt mal wissen, bei welchem Gericht leckst du denn den Teller ab? Also was ist dein Lieblingsgericht?
3: Es gibt kein Lieblingsgericht.
1: Nee.
3: Ich kann dir sagen, was ich überhaupt nicht mag, das ist Milchreis. Ich könnte mich da übergeben bei.
2: Boah, da können sich andere so reinlegen.
3: Ja. Ich weiß, aber deswegen ist es halt so verschieden und das ist ja wunderbar. Aber ich habe jetzt nicht ein Gericht, wo ich sage, oh, dafür sterbe ich. Ich liebe einen tollen Fisch. Ich liebe auch eine gute Pasta, was wir gerade schon besprochen haben, oder Gemüseküche. Das ist so großartig, frisches Gemüse zu verarbeiten, macht unglaublich Spaß. Gerade jetzt in der Herbstzeit, in der Endesommerzeit ist Erntedank überall. Das ist fantastische Qualitäten, was wir jetzt haben. Brauche ich gar kein Fleisch und keinen Fisch.
0: Christian Rach, der Restauranttester, unser Gast. Hier ist RTL Radio und ich bin gespannt, Christian, ob du nachher noch bei der RTL-Kantine kurz vorbeischaust.
1: Ob er sich das traut?
4: Und jetzt der RTL-Verkehrsreport. Es geht auf die A13 Schengen Richtung Viton. Zwischen Defferdange und Sahnem ist die rechte Spur wegen Bauarbeiten gesperrt. A60 Lüttich Richtung Wittlich. Zwischen Rastatt Steinebrück und Winterspelt befindet sich auf der linken Fahrbahn eine Baustelle. Dann geht es auf die A620 Saarlouis-Saarbrücken. Zwischen Vöcklingen und Saarbrücken-Gersweil in beiden Richtungen ist hier die linke Spur gesperrt. Und weitere Infos gibt's auch online über rtlradio.de. Gute Fahrt!
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0: Jupiter Train, viel Good Music, hier ist RTL Radio mit der Sean Show.
1: Und wir haben einen Gast im Studio, nämlich Christian Rach.
0: Die neuen Folgen Rach, der Restauranttester, gibt's im Frühjahr. Mein Highlight ist ja immer, wenn du nach dem ersten Besuch aus dem Laden rauskommst und so wild gestikulierst. Uiuiui, dass hier noch nicht das Gesundheitsamt nach einer Hygieneprüfung die Bude dicht gemacht hat. Hast du beim Dreh schon so manches Desaster jetzt wieder erlebt?
2: Wir haben noch gar nicht angefangen zu drehen.
0: Ach so.
2: Das machen wir ab Mitte Oktober, Ende Oktober. Und dann schauen wir mal. Und es geht eben nicht darum zu zeigen, wo es dreckig ist. Das hat sich Gott sei Dank in den letzten 25 Jahren überall nur zum Positiven gewendet. Aber darum geht der Fokus überhaupt nicht, sondern es geht der Fokus um Bedeutung, um Relevanz. Wenn eine Gastronomie in einem Ort mit 5000 Einwohnern, und es ist die einzige Gastronomie, wenn die schließen muss, weil viele Fehler gemacht werden, dann geht ein sozialer Treffpunkt, geht verloren. Und das ist so schade, wenn die Schwimmhallen zu sind, wenn die Sportvereine nicht mehr funktionieren, wenn es keine Vereinsgaststätten mehr gibt. Darum geht es. Das heißt, wir müssen zeigen, Freunde, wir haben es alle selber in der Hand, dass wir unseren Treffpunkt nach wie vor sichernd, gemütlich gestalten und dass es da auch noch was Leckeres zu essen gibt. Und vor allen Dingen, dass man nicht arm wird hinterher.
1: Das ist wichtig. Jetzt interessiert mich, wenn du in so ein Restaurant gehst, gibt es da so Gerichte, die du klassischerweise nimmst, um rauszufinden, ob es gut oder schlecht ist? Das sind ja oft eher einfache Gerichte und nicht die Sterneküche, die man testet.
0: Ich denke auch immer in der Pizzeria, die Margarita nehmen oder überhaupt beim Italiener so Spaghetti aglio olio, also nur mit Öl und Knoblauch. Ist es das Einfache oder das, wo ganz viel und raffiniert gearbeitet wird?
2: Also ich würde sagen, es ist die gesamte Palette, die ich dann natürlich mir angucken muss. Und also erst natürlich Signature Dish, das heißt das, wofür steht der Laden eigentlich, weswegen geht man da zu dem Italiener? Wenn alle jetzt so von Spaghetti aglio olio schwärmen, dann muss ich das natürlich essen. Aber ich esse auch das Gericht auf Seite 4 und dann von mir aus auch noch eine Vorspeise, am liebsten ein bisschen zu viel, damit ich von allem einfach einen Querschnitt habe, weil dieser erste Querschnitt, der ist wichtig. Und es geht nicht nur darum, ein Gericht herauszufischen oder sonstiges, sondern ich sage, die Pizza für 10 Euro, die labberig ist und nicht schmeckt, ist genauso herausgeschnittenes Geld wie das Sternemenü, was 150 Euro kostet und auch nicht schmeckt. Also da würde ich gar keinen Unterschied machen. Natürlich machen wir überhaupt keine Sterne-Gastronomie, sondern wir machen das, was die Menschen da draußen interessiert, das, was die Menschen sich hoffentlich noch leisten können und dann aber auch leisten wollen.
1: Bleibt natürlich jetzt noch die Frage, ob und wo du auch mal privat essen gehst.
0: Und vor allem, wie Christian Rach dann behandelt wird. Also würde ich so einen Restauranttester erkennen, ich würde dem ja die Teller richtig voll machen. Also Christian Rach bei RTL Radio, hier ist die Sean Show.

0: Shotgun, George Ezra, Feel Good Music. Hier ist RTL Radio, die Shaun Show. Wie immer mit Andrea Ostermann und Thorsten Schorn und gerade unserem Gast, der Restauranttester ist da, Christian Rach.
1: Und wir haben ja eben schon mal mit ihm drüber gesprochen, ob seine Freunde zu Hause panisch die Küche putzen oder aufräumen, wenn er kommt. Die Antwort ist, tun sie nicht. Jetzt wollen wir aber mal über den ganz klassischen Restaurantbesuch sprechen.
0: Habe ich als Laie eine Chance zu erkennen, guter Laden, schlechter Laden, vielleicht schon direkt am Geruch?
2: Du, das ist natürlich die Gretchenfrage. Wenn es da drauf eine einfache Antwort gäbe, dann wird es jeder richtig machen. Es gibt aber so ein paar Indizien. Ich finde immer, der Eingangsbereich, wenn da vertrocknete Pflanzen sind, die traurig darunter hängen, wenn da Blätter im Flur liegen.
0: Aber die will ich ja nicht essen.
2: Die will sie nicht essen,
1: aber die Liebe dazu.
2: Der Gastronom, der das nicht pflegt, der nicht die Visitenkarte seines Hauses, nämlich der Eingang, pflegt, da weiß ich schon, da gehen bei mir alle Lampen an. Und wenn ich dann eine Speisekarte kriege, die zerflettert ist und wo 1000 Eselsohren dran sind und fettig und speckig, dann würde ich am liebsten schon wieder zumachen und gehen. Und wenn jemand 350 Gerichte auf der Karte hat, wird's auch eng.
1: Wie machst du es denn privat? Jetzt bist du ja nicht nur als Restauranttester unterwegs. Kannst du da entspannt essen gehen oder ist das schwierig für dich, weil du immer sofort wieder da reinfällst in diesen Habitus?
2: Nein. Ich kann sehr entspannt essen gehen und ich suche mir die Läden immer gerne aus und habe das Glück, dann da auch vieles genießen zu können und am liebsten auch mit Freunden. Ich gehe aber auch ganz gerne mal alleine essen. Ich habe dann auch kein Handy da liegen oder so, oder spiele damit irgendwas, sondern ich genieße es auch mal alleine. Natürlich mit Familie, mit Freunden, es ist das Schönste, aber auch der Genuss alleine. Es ist großartig. Also, und da gehe ich nicht hin, um irgendwas zu testen oder irgendwas zu machen, aber am liebsten lobe ich, kritisieren tue ich nicht ungefragt, wenn ich privat unterwegs bin. Wenn aber jemand fragt, und wie war es denn, hat es dir geschmeckt, dann sage ich ehrlich meine Meinung.
0: Ja, die kennen dich doch auch alle. Also du wirst doch bevorzugt behandelt, oder? Ist doch anders als bei Andrea und mir.
2: Das weiß ich. Ich hoffe, dass ihr genauso gut behandelt werdet.
0: Ich habe da eine Vermutung.
2: Aber ich kann es nicht verhindern, dass die Menschen mich kennen. Aber ich sehe natürlich schon dann am Nachbartisch, wenn mein Stück Fleisch jetzt doppelt so groß ist wie das andere. Und da habe ich dann natürlich auch keine Lust drauf. Oder wenn sich die Kollegen bemüßigt für mir unbedingt was machen zu wollen. Da sage ich, nein, ich bin hier, um eine oder zwei Kleinigkeiten zu essen und basta così.
1: Solange der Koch nicht weinend in der Küche zusammenbricht, wenn du reinkommst, ist es ja noch okay.
2: Nein. Ja, weißt du, was ja wirklich, ich habe, genieße einen unglaublich großen Respekt, Anerkennung in der Branche, weil ich da nicht der Haut drauf Lukas bin, sondern die Dinge benenne, aber auch versuche, immer einen Ausweg zu zeigen, letztendlich dann so zu handeln, wie ich handeln würde, wenn es mein Laden wäre.
0: Rach, der Restauranttester, neue Folgen bei RTL im Frühjahr. Und heute schon ist er zu Besuch bei uns, RTL Radio, und bleibt noch ein bisschen. Christian Rach.

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1: Ich bin Philipp Ringel, guten Tag. Grünes Licht für mehr neue Wohnungen in Deutschland. Im Juli wurden mehr als 22.000 genehmigt. Das ist verglichen mit dem Juli des vergangenen Jahres ein Plus von etwa 2%. Claudia Wächter berichtet.
2: Ein deutliches Plus gab es bei den Mehrfamilienhäusern. Da wurden gut 15% mehr Wohnungen genehmigt. Aber auch bei Ein- und Zweifamilienhäusern ging es nach oben. Und viele hoffen natürlich nun, dass sich die Lage auf dem Wohnungsmarkt in Zukunft entspannt, also ein Dach über dem Kopf wieder bezahlbar wird. Experten allerdings dämpfen die Erwartungen, befürchten, dass höhere Bauzinsen und gestiegene Energiekosten den Aufwärtstrend ausbremsen.
1: Positive Zahlen aus der Industriebranche, denn die geht für das laufende Jahr von einem noch größeren Wachstum aus. Experten rechnen mit einem Anstieg von 1%. Bisher ging man nur von etwa der Hälfte aus. Vor allem der Handel mit anderen EU-Ländern treibt die Wirtschaft demnach an. Aber die Experten stellen klar, auch die Bundesregierung hat einen großen Anteil am Wachstum. Durch Investitionen in Straße, Schiene und Co. etwa. Private Investitionen schwächeln weiter. Kleine Bernstein-Kula-Augen, eine schwarze Stupsnase und gerade mal einen halben Meter groß. In Bolivien haben Forscher jetzt eine neue, bislang unbekannte Wildkatzenart entdeckt. Sie gehört zu den sogenannten Tigerkatzen. Die kommen in weiten Teilen von Südamerika vor. Viel ist über die neue Katzenart noch nicht bekannt. Man geht davon aus, dass sie vor allem nachts aktiv ist. Die Forscher haben der neuen Art den Namen Leopardus tilcayo gegeben. 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
3: Für Luxemburg und die gesamte Großregion. Heute ist es wechselnd bewölkt. Zwischendurch scheint die Sonne, es bleibt meist trocken. Die Temperaturen klettern in den höheren Lagen von Eifel oder Ösling auf 18 Grad. Im Moseltal werden bis zu 22 Grad erreicht. Morgen am Samstag bekommen wir dann einen Mix aus Sonne und Wolken und vereinzelten Schauern. Die Höchstwerte liegen zwischen 20 und 24 Grad. Der RTL-Verkehrsreport. Vorsicht bitte auf der A1 Trier Richtung Saarbrücken. Zwischen Mering und Rheinsfeld steht ein defektes Fahrzeug. Dann geht's auf die B419 zwischen Besch und Perl. In beiden Richtungen ist die Strecke wegen Reinigungsarbeiten aktuell gesperrt. Und aufgepasst, es wird geblitzt auf der A620 Saarbrücken Richtung Saarlouis in Höhe Ennsdorf. Den kompletten Verkehrsservice gibt's auch online über rtlradio.de. Wir wünschen weiterhin eine gute und vor allen Dingen eine sichere Fahrt.

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4: Kurz vor 13 Uhr, wir sind's, die Schorn Show.
5: Thorsten Schorn und Andrea Ostermann. Und heute haben wir auch einen wunderbaren Gast, nämlich Christian Rach.
4: Rach, der Restauranttester. Wir sprechen gleich weiter. Jetzt Pitbull Fireball.
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0: Jubel, Klingons, ihr hört schon, wir sind wie ein französisches Sterne-Restaurant. Aus gutem Grund, Feel Good Music, RTL Radio, die schauen schon mit Andrea und Thorsten und Christian Rach. Er ist Rach, der Restaurant-Tester.
1: Und wir haben ja schon viel über dich erfahren dürfen. Zum Beispiel erstarren deine Freunde nicht in Ehrfurcht, wenn du zu ihnen zum Essen kommst. Das ist ja schon mal interessant. Und dann hast du uns auch verraten, wie man ein gutes Restaurant erkennt, nämlich indem man einfach mal den Eingangsbereich unter die Lupe nimmt und guckt, ob da die Blümchen Wasser haben oder es da halbwegs sauber ist. Sonst könnte man nämlich direkt wieder umdrehen.
0: Wir könnten stundenlang dir zuhören und uns unterhalten. Also ein Mann seines Fachs, auch wenn er Abstand zu Milchreis hält.
2: Ja.
0: Christian Rach, Rach, der Restauranttester, kommt wieder nächstes Frühjahr und heute schon bei RTL Radio. Wenn es gleich für dich in die RTL-Kantine geht, sei nicht zu streng, lieber Christian.
2: Da mache ich heute noch einen Bogen drum. Das ist aber keine Qualitätsaussage, sondern ich habe einen vollgetakten Tag heute und da will ich gar nicht mit vollem Bauch sitzen.
1: Kleiner Hinweis, also wir laufen in der RTL-Kantine hier, unser Radiosender. Ne?
2: Ja, wie schön, wie schön. Ich durfte vor Jahren das schon mal testen und da gibt es nichts dran auszusetzen. Und jetzt mache ich euch eine Fangfrage. Ja. Wer ist der größte Currywurst-Produzent Deutschlands?
0: Ja, die Kantinen. Ist nicht so die Volkswagen-Kantine, glaube ich.
2: Nicht, wo es serviert wird, bitte?
0: Die Volkswagen-Kantine, habe ich mal gehört.
2: Ganz genau. Ja? Die machen die Wurst nämlich auch selber. Genau,
1: super. Die Wursten und selber. Der Begriff des Wurstens finde ich ja sowieso
2: schwierig. Ja, die Wursten selber. Und die steht in dem Ruf, auch richtig gut zu sein. Ja. Und es gab ja richtig Streik, als man versucht hat, in einem Werk die Currywurst aus ideologisch-gesundheitspolitischen Gründen mal da wegzunehmen. Da haben die Leute gesagt, nein, wir lassen unsere Currywurst nicht nehmen.
0: Ist das nicht auch lustig? Es ist ja in der RTL-Kantine nicht anders. Die geben sich oft so eine Mühe mit irgendwelchen internationalen Bowls. Aber wenn es dann Currywurst-Pommes gibt, geht die Schlange bis zum Aufzug ums Eck. Also es ist und bleibt das beliebteste Gericht in Kantinen in Deutschland.
2: Also ich esse es selten, eine Currywurst. Aber wenn, muss eine gute sein. Und wenn ich zu Hause mal eine Currysoße mache, dann mache ich das natürlich selber. Und das ist dann, da kannst du auch eine gute Wurst machen. Gerade in diesem schönen Sommer, ich habe ab und zu gegrillt und dann gibt es selbstgemachte Soßen, Teriyaki dazu oder auch so eine Currywurstsoße dazu. Das ist schon hervorragend.
0: Ich habe jetzt Hunger gekriegt.
1: Wir müssen jetzt leider aufs Essen gehen.
2: Ja, gut. Okay. Dann wünsche ich euch einen guten Appetit, ihr Lieben.
0: Dankeschön. Dir auch.
1: Vielen Dank.
0: Ja, Christian Rach.
2: Gerne.
0: Bis bald.
2: Ciao.

0: Vertigo, Tiffany Harris, Feel Good Music.
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1: Und jetzt der RTL-Verkehrsreport. Vorsicht auf der A1 Trier Richtung Saarbrücken. Zwischen Mehringen und Rheinsfeld steht ein defektes Fahrzeug. Dann geht's auf die B419 zwischen Besch und Perl. Ist in beiden Richtungen die Strecke wegen Reinigungsarbeiten gesperrt. Und es wird geblitzt auf der A620 Saarbrücken Richtung Saarluinhöhe Ensdorf und in St. Wendel in der August-Balthasar-Straße. Weitere Infos gibt's auch online über rtlradio.de. Gute Fahrt!
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0: RTL Radio, viel Good Music, jetzt mit Depeche Mode, Enjoy the Silence. Darüber, dass wenn man sich gut versteht, man auch eine tolle Zeit zusammen haben kann, wenn man schweigt, Andrea.
1: Und demnach verstehen wir beide uns ja gar nicht gut.
0: Das finde ich ja ein kleines Plappermaul. Aber ich finde, hey, das ist ja unsere erste Woche. Der Vibe stimmt, oder? Auch hier, Jack und

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3: Ja, wirklich nur ein Tanzpartner?
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2: Ja, genau.
3: Das war der Hochzeitstanz sogar von Prinz Harry und seiner Meghan.
2: Wirklich?
3: Ja. Okay. Die Nummer ist gut, oder? So, er tanzt schon hier. Er tanzt. Guck mal, Whitney Houston würde mit dir tanzen jetzt.
2: Na ja, würde ich mich freuen, ja.
3: Was lief denn auf eurer Hochzeit?
2: Also, wir haben vor 25 Jahren geheiratet. Wir hatten also gerade vor wenigen Tagen silberne Hochzeit.
3: Oh, Glückwunsch. Toll.
2: Aber oh, was da lief.
4: Wir hatten keinen speziellen
2: Song. Jede Menge 80er, weil wir sind so Kinder der 80er, von daher viel 80er Musik. Ja.
3: Na, und auf was habt ihr getanzt? Womit habt ihr den Abend eröffnet?
2: Also, wir haben ein bisschen geübt davor. Mhm. So, es war aber nicht gut, wir haben nicht gut getanzt, glaube ich.
3: Du hast gut getanzt, vermutlich.
4: Ich habe gut getanzt, genau.
3: Und er so.
2: Ging so.
3: Hättet ihr mal wie Harry und Meghan I Wanna Dance with Somebody
2: geklappt.
3: Von Whitney Houston genommen.
4: Ja, ja. Stimmt.

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1: Ich bin Philipp Ringel, guten Tag. Kanzler Merz muss die Koffer packen, noch in diesem Jahr. Davon geht mittlerweile fast die Hälfte der Menschen hier im Land aus, das zeigt eine neue YouGov-Umfrage. Demnach ist für den 70-Jährigen zum Jahreswechsel Schluss. Nur etwa 30% glauben, dass er auch noch danach im Amt bleibt. Kanzler Merz ist nach der Wahl in Sachsen-Anhalt ja massiv unter Druck und die nächsten Entscheidungswahlen stehen schon bevor, etwa am Sonntag in Berlin. Der Drohnenfund nahe dem Militärflughafen Wunsdorf in Niedersachsen Anfang der Woche könnte auch mit dem Vorfall am Flughafen Leipzig zusammenhängen. Die Bundesanwaltschaft prüft das gerade. Thomas Bremser berichtet.
2: Dort war die Drohne abgestürzt und in mehrere Teile zerbrochen, ganz in der Nähe eines wichtigen Standorts der Bundeswehr. Der NDR berichtet, die Bauweise der Drohne ähnele der Drohne in Leipzig. Ein Teil solle aus einem 3D-Drucker stammen und nicht im Handel erhältlich sein. Am Flughafen Leipzig-Halle war Anfang August eine mit Sprengstoff präparierte Drohne gefunden worden, neben ukrainischen Frachtflugzeugen. Die Bundesregierung macht Russland verantwortlich.
1: Mitten im Ukraine-Krieg wird in Russland ein neues Parlament gewählt. Bis Sonntag können mehr als 110 Millionen Menschen ihre Stimme abgeben. Das gilt auch für die Gebiete, die Russland in der Ukraine besetzt hat. Eine Opposition, die man wählen könnte, gibt's übrigens nicht. Und die 10 zur Wahl stehenden Parteien gelten alle als kremlnah und Kriegsunterstützer. Erwartet wird deshalb auch ein deutlicher Sieg von Putins Partei Einiges Russland. 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
3: Für Luxemburg und die gesamte Großregion. Sonne und Wolken wechseln sich ab, wobei es oftmals aber auch sehr viel wolkiger ist. Die Höchstwerte liegen an Saarmosel und Alzey zwischen 17 und 22 Grad. Morgen am Samstag wird es dann einen lockeren Sonne-Wolken-Mix geben und es wird mit Höchstwerten zwischen 20 und 25 Grad ein Ticken wärmer. Und hier ist der RTL-Verkehrsreport. A8 Saarlouis Richtung Luxemburg. Zwischen dem Tunnel Pellinger Berg und Perl ist die linke Spur wegen einer Baustelle in beiden Richtungen gesperrt. A13 Schengen Richtung Pétange. Wegen Arbeiten im Tunnel Markusberg ist in beiden Richtungen nur eine Fahrbahn frei. A620 Saarbrücken Richtung Saarlouis. Zwischen Saarbrücken-West-Spangenbrücke und Saarbrücken-Messegelände Behinderungen wegen eines Unfalls. Und B419 Konz Richtung Perl. Die Strecke zwischen Perl und dem Abzweig nach Perl ist in beiden Richtungen wegen Bergungsarbeiten gesperrt. Das noch bis heute Abend ca. 20 Uhr.
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0: Lame Easy, Feel Good Music, Face No More. Hier ist RTL Radio, die Sean Show, Freitag, der 18. September. Und was ist das bereits eine aufregende erste Woche gewesen für uns?
1: Das hat Spaß gemacht, lieber Thorsten. Ich würde auch nochmal wiederkommen. Also vorausgesetzt, wir halten die Promi-Dichte wie diese Woche.
0: Naja, unsere Namen sind ja schon mal definitiv gesetzt, auch für nächste Woche. Andrea Ostermann und Thorsten Sean. Und ja, ansonsten ist das hier ein richtiger Promi-Auflauf diese Woche gewesen. Barbara Schöneberg.
1: Sebastian Fitzek.
0: Katja Burkhardt von Punkt 12. Michael Patrick Kelly.
1: Guido Maria Kretschmer und der kommt sogar am Montag nochmal wieder. Oh, wie schön.
0: Ja, ich verrate ihm dann auch nochmal deinen richtigen Namen, weil für ihn bist du ja Andrea Ostermeier. Und Günther Jauch ist bei uns gewesen.
2: Was macht Thorsten Sean, wenn er schon in der ersten Woche in seiner Sendung nicht mehr weiter weiß? A. Irgendein Lied spielen, B. den Telefonjoker nehmen, C. so tun, als wäre die Technik schuld oder D. doch bei RTL anrufen und fragen, ob sie ihn beim Fernsehen wieder zurücknehmen.
3: Thorsten, mein Lieber, hier ist Katja. 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
6: Jalala, hallo, hier ist eure Heidi.
7: 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Ich wünsche dir einen guten Start für deine neue Show hier auf RTL Radio.
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0: on the Dance Floor, Sophie Alice Baxter. Viel Good Music, hier ist RTL Radio. Und ihr habt ja bei uns auch Bundestrainer Jürgen Klopp gehört mit seinem XXL-Kader. Bevor es in die vier Länderspiele geht, ist heute nochmal Bundesliga.
1: Naja, also für wen du bist, das kann man ja anhand deiner Schuhe erkennen. Es gibt erste FC Köln Schuhe. Das ist ja unfassbar. Das war mir nicht bewusst.
0: Oder? Und ich finde, die passen gut zu deinen. Meine sind weiß mit roten Streifen, deine sind rot mit weißen Streifen. Also der vierte Spieltag startet heute mit der Partie Bayern München gegen Union Berlin. Das Topspiel morgen VfB Stuttgart gegen Borussia Dortmund. Und am Nachmittag spielt der HSV gegen den 1. FC Köln.
1: Und genau dieses Spiel zeigt RTL live morgen im Free TV.
2: Welchem Verein müssen wir denn die Daumen drücken?
3: Dortmund an. Ganz klar, Dortmund.
4: FC Bayern München natürlich.
2: Ach nein. Was seid ihr denn für eine Mischung? Bayern München, Mönchengladbach. Dortmund, Gladbach, er hat eine Schalke-Mütze auf.
3: Ja, genau.
2: Aber ihr seid trotzdem befreundet.
3: Ja, ja. Ja, da stehen wir drüber.
2: Ach, ist das nicht schön. Mir glüht das Herz.
5: Und hier ist der RTL-Verkehrsreport. A13 Schengen Richtung Pittorsch. Wegen Arbeiten im Tunnel Markusberg ist in beiden Richtungen nur eine Fahrbahn frei. A620 Saarbrücken Richtung Saarlouis. Zwischen Saarbrücken-Westspangenbrücke und Saarbrücken-Messegelände Behinderungen wegen eines Unfalls. Dann geht's auf die B419, Konz Richtung Perl. Die Strecke zwischen Perl und dem Abzweig nach Perl ist in beiden Richtungen wegen Bergungsarbeiten noch bis heute Abend ca. 20 Uhr gesperrt. Gute und doch sichere Fahrt.
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0: RTL Radio gleich nochmal. Der große Akku-Staubsauger-Test.
1: Du, mein Mann, der hat sich einen andrehen lassen, der taugt gar nichts.
0: Dein Mann taugt nichts oder der Akku-Staubsauger?
1: Nee, zum Glück der Sauger.
0: Welche Geräte laut Stiftung Warentest ganz vorne liegen, hört ihr gleich direkt nach Feel Good Music von Level 42 Lessons in Love.

0: RTL Radio, die Schorn-Show mit Andrea Ostermann und Thorsten Schorn, und wir sind auf der Schussfahrt ins Wochenende.
1: Juhu!
0: Juhu, schönes Wetter draußen sitzen. Ey, wobei wir am Mitte September, also wenn die Wolken aufziehen, warum nicht mal die Bude wieder ein bisschen auf Vordermann bringen?
1: Naja, Samstag ist ja so der klassische Hausputztag in Deutschland, muss man schon sagen. Und da gibt's jetzt eine Neuigkeit, denn die Menschen nutzen jetzt immer mehr nicht diese riesigen Staubsauger, die so ein bisschen unhandlich sind, sondern Akkusauger, weil die ja auch angeblich immer besser werden. Ob das aber eine echte Alternative ist, das hat die Stiftung Warentest getestet.
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0: Taugen Akku-Staubsauger was oder geht denen irgendwann die Puste aus? 10 Modelle sind untersucht worden, unter anderem auf Handhabung, Saugkraft oder auch Entleerung der Staubbox. Mhm. Mit dabei Sauger von Bosch, AEG, Dyson, aber auch Shark, Samsung oder Xiaomi. Preislich liegen die Geräte zwischen 160 und 700 Euro. Claudia Till ist die Expertin für Haushaltsgeräte.
3: Wir haben auf höchster Saugstufe gemessen, wann den Saugern die Puste ausgeht. Bei dem Modell von Xiaomi war das schon nach 6 Minuten der Fall. Das Modell von Samsung machte nach 9 Minuten schlapp, also auch nicht wirklich lange. Der Shark, der saugte dagegen eine halbe Stunde, ziemlich lange, nur leider saugt er gar nicht gründlich. Praktischer ist da ein Modell von Bosch, ein neues Modell. Es reinigt gründlich und es hat auch noch einen zweiten Akku mitgeliefert. Und wenn eben beide Akkus geladen sind, dann kann man auch doppelt so lange putzen.
0: Ich würde so ein Gerät nehmen, was nur ein paar Minuten kann, weil dann mache ich wieder
1: Kannst
0: eine kleine
1: aufhören.
0: Pause und leg die Füße hoch.
1: Wobei ich auch schön fand, den, der lange saugt, aber nichts aufsaugt. Der kann lange, aber saugt nichts auf.
3: Worauf man beim Kauf achten kann, ist vor allen Dingen die Handhabung. Also liegt das Gerät gut in der Hand, ist es auch nicht zu schwer. Einige sind sehr kopflastig und dadurch einfach unhandlich. Man kann auch schauen, wie leicht sich die Staubbox herausnehmen und leeren lässt. Dann kann man das Gerät auch ruhig mal anwerfen und schauen, wie laut ist es eigentlich. Einige, die wir auch im Test haben, die sind auf maximaler Stufe wirklich sehr laut. Das kann unangenehm sein beim Hausputz. Dann würde ich auch darauf achten, wie leicht sich der Akku wechseln lässt. Lässt er sich überhaupt wechseln? Und was kostet der Ersatzakku?
0: Worauf man alles achten soll, wenn man einen Staubsauger kauft? Weißt du, was mir da jetzt völlig fehlt?
1: Was?
0: Dass der gut aussieht.
1: Ja, klar. Wenn er mitten im Wohnzimmer hängt an der Wand.
0: Nee, viel besser. Ein Freund von mir hat so einen Akku-Staubsauger, das schicke Ding von Dyson, hat er direkt im Flur hängen. Wenn du reinkommst bei dem, siehst du als Designobjekt diesen Staubsauger.
1: Ja, bei dem Dyson machen das einige. Jetzt muss man dazu sagen, der hat ja noch nicht mal so richtig super abgeschnitten hier in dem Test.
0: Und das finde ich das Lustige. Also oft kommt es ja auch raus bei Stiftung Warentest, das Teuerste ist nicht automatisch das Beste. Dyson landet im Mittelfeld. Zu den Besten gehören die Akkustaubsauger von Bosch, AEG und Rowenta. Da weiß ich jetzt allerdings nicht, ob man sich die in den Flur hängen sollte.
1: Das wahrscheinlich nicht. Da brauchst du eine Kammer.

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1: Ich bin Philipp Ringel, guten Tag. Die Preise an den Tankstellen klettern weiter nach oben. Diesel kostete gestern im Schnitt gut 2,47 Euro, nochmal mehr als am Tag davor. Super E10 war zumindest ein kleines bisschen günstiger. Und die Regierung, die sucht weiter nach Lösungen. Auch eine große Runde am Abend brachte aber keine Einigung. Mehr von Tine Klimach.
2: Bundeskanzler Merz hatte schnelle Entlastungen in Aussicht gestellt. Wie genau, ist offen. Der 1. Oktober wurde schon mal in den Ring geworfen. CDU-Generalsekretärin Franziska Hoppermann sprach bei Maybrit Illner im ZDF von eine Entlastung um bis zu 25 Cent pro Liter. Schon länger wirbt Finanzminister Klingbeil für einen Preisdeckel, also einen vorgegebenen Maximalpreis an der Zapfsäule. Außerdem pocht er auf eine europäische Übergewinnsteuer für Mineralölkonzerne. Damit müssten auf besonders hohe Gewinne zusätzliche Steuern gezahlt werden. Das lehnt die CDU aber ab.
1: Kanzler Merz muss die Koffer packen, noch in diesem Jahr. Davon geht mittlerweile fast die Hälfte der Menschen hier im Land aus, das zeigt eine neue YouGov-Umfrage. Demnach ist für den 70-Jährigen zum Jahreswechsel Schluss. Nur etwa 30% glauben, dass er auch noch danach im Amt bleibt. Kanzler Merz ist nach der Wahl in Sachsen-Anhalt ja massiv unter Druck und die nächsten Entscheidungswahlen stehen schon bevor, etwa am Sonntag in Berlin. Kleine Bernstein-Cola-Augen, eine schwarze Stupsnase und gerade mal einen halben Meter groß. In Bolivien haben Forscher jetzt eine neue, bislang unbekannte Wildkatzenart entdeckt. Sie gehört zu den sogenannten Tigerkatzen. Die kommen in weiten Teilen von Südamerika vor. Viel ist über die neue Katzenart noch nicht bekannt. Man geht davon aus, dass sie vor allem nachts aktiv ist. Die Forscher haben der neuen Art den Namen Leopardus tilcayo gegeben. 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
3: Für Luxemburg und die gesamte Großregion. Sonne und Wolken wechseln sich ab, wobei es oftmals aber auch sehr viel wolkiger ist. Die Höchstwerte liegen an Saarmosel und Alzey zwischen 17 und 22 Grad. Morgen am Samstag wird es dann einen lockeren Sonne-Wolken-Mix geben und es wird mit Höchstwerten zwischen 20 und 25 Grad ein Ticken wärmer. Und hier ist der RTL-Verkehrsreport. Vorsicht der 1 Köln-Koblenz Richtung Trier. Zwischen Salmtal und Schweich liegen Gegenstände. Vorsicht der 1 Luxemburg Richtung Trier. Kurz nach der Ausfahrt Irgärtchen entsteht ein defekter LKW auf dem Standstreifen. Vorsicht A620 Saarlouis Richtung Saarbrücken. Zwischen Völklingen und der Einfahrt Saarbrücken Messegelände. Hier sind Fahrradfahrer auf der Fahrbahn. Dann geht es auf die B419 Konz Richtung Perl. Die Strecke zwischen Perl und dem Abzweig nach Perl ist in beiden Richtungen wegen Bergungsarbeiten gesperrt. Das noch bis heute Abend ca. 20 Uhr. Und alle Infos gibt es auch auf rtlradio.de.
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0: Kaum hat's angefangen, ist es auch schon fast wieder vorbei. Gleich ist 15 Uhr. Das war's mit der Shortshow für den heutigen Freitag. Unser Gast Christian Rach. Und ich hätte geglaubt, ein Restaurant-Tester ist alles.
15: Aber dem ist nicht so. Das haben wir heute gelernt. Es gibt ja ein Gericht, damit könnt ihr ihn regelrecht in die Flucht schlagen.
16: Was ich überhaupt nicht mag, das ist Milchreis. Ich könnte mich da übergeben bei.
0: Blah. Und wir freuen uns jetzt auf unseren Gast am Montag. Es ist Star-Designer Guido Maria Kretschmer. Merkst du das, dass ich das immer mit meiner Shopping-Queen-Stimme direkt sage?
15: Ich will sofort losrennen und mir 500 Euro holen. Stimmt total.
0: Habe ich jetzt gerade nicht in der Hosentasche, aber vielleicht lässt ja Guido am Montag einspringen.
15: Wir werden
0: jetzt erstmal Eileen Oser hier bei RTL Radio. Habt
15: schönes Wochenende.
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0: RTL Radio am Freitagnachmittag im Feel Good Nachmittag. Juhu, endlich, das Wochenende steht vor der Tür. Während sich die einen in München noch vom Heidi-Fest erholen, zumindest die Stars, freuen sich die anderen schon auf morgen, 12 Uhr Anstich. Die Wiesen gehen wieder los, das Oktoberfest startet morgen. Und da wird vielleicht heute Nachmittag noch das ein oder andere neue Dirndl geshoppt oder eine neue Lederhose. Und Vorfreude auch auf heute Abend, 20.30 Uhr Bundesliga. Bayern spielt gegen Union Berlin. Und der eine oder die andere hat vielleicht sogar jetzt schon Feierabend. Also es gibt viele Gründe, sich zu freuen, und genießt den Feel Good Nachmittag. Natürlich mit uns, gleich Paul Young und auch Harry Styles. 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
2: Für Luxemburg und die gesamte Großregion schönen guten Tag. Bei den Staatsanwaltschaften in Rheinland-Pfalz gibt es weiter hohe Aktenberge. Ende des ersten Halbjahres wurden nach Zahlen des Deutschen Richterbunds 32.165 offene Verfahren gezählt, wie die dpa berichtet. Das waren allerdings minimal weniger als ein Jahr zuvor. Rheinland-Pfalz ist den Angaben zufolge das einzige Bundesland, bei dem die Zahl zurückging. 124.000 neue Fälle landeten laut Richterbund im ersten Halbjahr 2026 landesweit bei den Staatsanwaltschaften. Der Saarländische Landtag hat den Gesetzentwurf für einen Entschädigungsfonds einstimmig verabschiedet. Er soll Opfern und Angehörigen rassistischer, antisemitischer, extremistischer und terroristischer Gewalttaten zugutekommen. Dazu die stellvertretende SPD-Fraktionsvorsitzende Kira Braun im SR.
3: Natürlich kann Geld das, was einem Menschen nach einem solchen rassistischen oder terroristischen Anschlag widerfahren ist, niemals wieder gut machen. Aber der Staat kann sagen: Wir sehen, was euch widerfahren ist.
2: Der Landtag stimmte mit Mehrheit von SPD- und CDU-Fraktion für den Entschädigungsfonds. Die AfD-Fraktion enthielt sich bei der Abstimmung. Am Sonntag findet der diesjährige Tag der saarländischen Polizei in Kirkel im Polizeizentrum Gelachmann statt. In der Zeit von 10 bis 18 Uhr öffnet die Landespolizeidirektion wieder ihre Pforten und lädt die Bevölkerung recht herzlich ein. Die offizielle Eröffnung findet um 11.30 Uhr durch Ministerpräsidentin Anke Rehlinger sowie den Minister für Inneres, Herrn Reinhold Joost, statt. Die Besucherinnen und Besucher erwartet ein buntes Programm mit Vorführungen, Infoständen und vielen Mitmachangeboten. Interessierte Bewerberinnen und Bewerber können sich am Stand der Nachwuchswerbung über den Polizeiberuf informieren, beraten lassen und auch direkt vor Ort bewerben. 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
4: Hier ist der RTL-Verkehrsreport. Vorsicht auf der A3 Frankreich Richtung Luxemburg. Im Bettenburger Kreuz steht ein defektes Auto auf dem Standstreifen. Vorsicht A6 Belgien Richtung Luxemburg. Im Zessinger Kreuz steht ein defektes Auto ebenfalls auf dem Standstreifen. Dann geht es auf die B419 Konz Richtung Perl. Die Strecke zwischen Perl und dem Abzweig nach Perl ist in beiden Richtungen wegen Bergungsarbeiten gesperrt. Das noch bis etwa 20 Uhr. Und alle Infos gibt es auch auf rtlradio.de.
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RTL Radio am Freitag im Feel Good Nachmittag. Der Feierabend rückt hoffentlich näher, vielleicht auch gerade noch so die letzten Handgriffe oder einfach im Homeoffice jetzt schon kurz vor Schluss. Wie anstrengend war eure Arbeitswoche? Jetzt könnt ihr auf jeden Fall den ganzen Alltagsstress vergessen. Das Wochenende kommt und der Feel Good Nachmittag ist schon da. Gleich mit einem Mega-Hit von Bruce Springsteen aus den 80ern, Dancing in the Dark. Zuerst der absolute andere Pop-Klassiker der 80er Jahre. Die Pet Shop Boys, West End Girls.

0: Ich bin Philipp Ringe, guten Tag. Kanzlerknall noch in diesem Jahr. In den nächsten Monaten wird Friedrich Merz wohl seine Koffer packen müssen. Davon ist fast die Hälfte der Menschen im Land überzeugt. Das zeigt eine neue YouGov-Umfrage. Diana Kramer berichtet.
1: Spätestens seit dem Wahldebakel in Sachsen-Anhalt wird darüber spekuliert, ob sich Friedrich Merz im Amt halten kann und wie lange. In dieser Woche hatte der Kanzler zwar Rückendeckung von den 8 CDU-Ministerpräsidenten bekommen, das könnte sich aber auch ändern, wenn die CDU bei den Landtagswahlen an diesem Sonntag weiter abschmiert. In Mecklenburg-Vorpommern liegt sie laut aktuellem ZDF-Politbarometer bei nur noch 6% und droht sogar aus dem Landtag zu fliegen. Und in Berlin könnte die CDU den Posten des regierenden Bürgermeisters verlieren, wenn die Linke gewinnt. Dann müsste Friedrich Merz seinen Satz »Aufgeben ist keine Option« wohl überdenken.
0: Die abgestürzte Drohne, die Anfang der Woche in der Nähe vom Bundeswehrstützpunkt Wunsdorf in Niedersachsen entdeckt wurde, könnte mit dem Vorfall in Leipzig zusammenhängen. Die Bundesanwaltschaft schaut sich das jetzt mal genau an. Wie der NDR berichtet, gibt's Ähnlichkeiten zwischen den Drohnenteilen. Ein Teil soll gar nicht im Handel erhältlich sein, wurde wohl mit Hilfe eines 3D-Druckers gebaut. Seit Anfang der Woche durchkämmen Ermittler das Gelände bei Hannover. Mitten im Ukraine-Krieg wird in Russland ein neues Parlament gewählt. Bis Sonntag können mehr als 110 Millionen Menschen ihre Stimme abgeben. Das gilt auch für die Gebiete, die Russland in der Ukraine besetzt hat. Eine Opposition, die man wählen könnte, gibt's übrigens nicht. Und die 10 zur Wahl stehenden Parteien gelten alle als kremlnah und Kriegsunterstützer. Erwartet wird deshalb auch ein deutlicher Sieg von Putins Partei Einiges Russland. 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
2: Für Luxemburg und die gesamte Großregion. Sonne und Wolken wechseln sich ab, wobei es oftmals aber auch sehr viel wolkiger ist. Die Höchstwerte liegen an Saarmosel und Alzey zwischen 17 und 22 Grad. Morgen am Samstag wird es dann einen lockeren Sonne-Wolken-Mix geben und es wird mit Höchstwerten zwischen 20 und 25 Grad ein Ticken wärmer. Und hier ist der RTL-Verkehrsreport. Vorsicht der 1 Köln-Koblenz Richtung Trier, zwischen Salmtal und Schwaich liegen Gegenstände. Vorsicht der 1 Luxemburg Richtung Trier, kurz nach der Ausfahrt Irgärtchen steht ein defekter LKW auf dem Standstreifen. Vorsicht A620 Saarlouis Richtung Saarbrücken, zwischen Völklingen und der Einfahrt Saarbrücken Messegelände, hier sind Fahrradfahrer auf der Fahrbahn. Dann geht es auf die B419 Konz Richtung Perl. Die Strecke zwischen Perl und dem Abzweig nach Perl ist in beiden Richtungen wegen Bergungsarbeiten gesperrt. Das noch bis heute Abend ca. 20 Uhr. 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

0: Oh ja, da würde ich am liebsten jetzt auch direkt mitsingen. Morgen die ultimative Chartshow mit Olli Geissen ab 14 Uhr. Und gleich mehr Feel Good Music von den 80ern bis heute. Donna Summer, She Works Hard for the Money. Und auf Teddy Swims, Mr. Nodo.
1: Hier ist der RTL-Verkehrsreport. Vorsicht der 1, Saarbrücken Richtung Trier. Zwischen Kreuzerbrücken und Illingen steht ein defektes Fahrzeug. Vorsicht der 1, Luxemburg Richtung Trier. In Höhe vom Tunnel Hohwald steht ein defektes Auto auf dem Standstreifen. So auch auf der A3, Frankreich Richtung Luxemburg im Bettenburger Kreuz. Und der A6, Belgien Richtung Luxemburg in Höhe von Bredel. Und B419, Konz Richtung Perl. Die Strecke zwischen Perl und dem Abzweig nach Perl ist in beiden Richtungen wegen Bergungsarbeiten gesperrt.
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1: Ich bin Philipp Ringe, guten Tag. Rekordpreise an den Tankstellen und die Bundesregierung überlegt noch, was sie machen könnte. Auch ein großes Treffen gestern Abend hat keine Einigung gebracht. Tine Klimach berichtet.
2: CDU-Generalsekretärin Franziska Hoppermann sprach bei Maybrit Illner im ZDF von einer Entlastung um bis zu 25 Cent pro Liter. Schon länger wirbt Finanzminister Klingbeil für einen Preisdeckel, also einen vorgegebenen Maximalpreis an der Zapfsäule. Außerdem pocht er auf eine europäische Übergewinnsteuer für Mineralölkonzerne. Damit müssten auf besonders hohe Gewinne zusätzliche Steuern gezahlt werden. Das lehnt die CDU aber ab.
1: Positive Zahlen aus der Industriebranche, denn die geht für das laufende Jahr von einem noch größeren Wachstum aus. Experten rechnen mit einem Anstieg von 1%. Bisher ging man nur von etwa der Hälfte aus. Vor allem der Handel mit anderen EU-Ländern treibt die Wirtschaft demnach an. Aber die Experten stellen klar, auch die Bundesregierung hat einen großen Anteil am Wachstum. Durch Investitionen in Straße, Schiene und Co. etwa. Private Investitionen schwächeln weiter. Wer eine ganz, ganz gute Idee hat, kann ordentlich abkassieren. Der Nobelpreis ist nämlich jetzt noch mehr wert. Die Nobelstiftung hat das Preisgeld angehoben auf umgerechnet 1,06 Millionen Euro. Das sind rund 65.000 Euro mehr als noch im letzten Jahr. Anfang Oktober teilt das Komitee übrigens mit, wer den Preis in diesem Jahr gewonnen hat. Überreicht wird er dann am 10. Dezember, dem Todestag von Alfred Nobel. 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
3: Für Luxemburg und die gesamte Großregion. Sonne und Wolken wechseln sich ab, wobei es oftmals aber auch sehr viel wolkiger ist. Die Höchstwerte liegen an Saarmosel und Alzey zwischen 17 und 22 Grad. Morgen am Samstag wird es dann einen lockeren Sonne-Wolken-Mix geben und es wird mit Höchstwerten zwischen 20 und 25 Grad ein Ticken wärmer. Und hier ist der RTL-Verkehrsreport. Vorsicht der Einserbrücken Richtung Trier. Zwischen Kreuzerbrücken und Illingen steht ein defektes Fahrzeug. Vorsicht der 1 Luxemburg Richtung Trier in Höhe vom Tunnel Hohwald steht ein defektes Fahrzeug auf dem Standstreifen. So auch auf der A3 Frankreich Richtung Luxemburg im Bettenburger Kreuz. Auf der A8 Neunkirchen Richtung St. Louis zwischen Neunkirchen-Spiesen und Elversberg Behinderungen wegen eines Unfalls. A620 St. Louis Richtung Saarbrücken zwischen Völklingen und Saarbrücken-Gersweiler 4 Kilometer Stau. Und B419 Konz Richtung Perl. Die Strecke zwischen Perl und Abzweig Perl ist in beiden Richtungen wegen Bergungsarbeiten gesperrt.
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0: 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Hier hört ihr die bekannten TV-Stimmen. Ich schalte rüber zu Frauke Ludowig. Frauke, du bereitest gerade RTL-exklusiv das Star-Magazin vor. Auf welche Themen können wir denn heute gespannt sein?
1: Hallo aus München, exklusiv heute um 18.30 Uhr. Und dann zeigen wir euch natürlich nochmal, was da gestern so beim Heidi-Fest los war. Es gab auch eine seltsame Situation. Naomi Campbell war ja auch da, die scherzt mit Nicole Scherzinger. Und dann flippt aber plötzlich der Bodyguard aus. Also was da los war, das erzählen wir euch später. Und Prinz Harry, der ist ja wieder in Großbritannien und hatte tatsächlich auch seinen ersten öffentlichen, offiziellen Auftritt. Und den haben wir auch beobachtet. Also alles das um 18.30 Uhr und vieles mehr. Ich freue mich schon auf euch. Liebe Grüße, das war Frauke.
0: Danke, liebe Frauke, das klingt ja spannend. Also gleich RTL-exklusiv und auch jederzeit bei RTL+. Jetzt auch gleich mehr Feel Good Music, R.E.M. und auch Maroon 5 und Christina Aguilera von den 80ern. Bis heute.
2: Und hier ist der RTL-Verkehrsreport. Vorsicht A3, Frankreich Richtung Luxemburg. Im Bettenburger Kreuz steht ein defektes Auto. A6 Belgien Richtung Luxemburg, im Tessinger Kreuz in der Überleitung zu A4 Richtung Esch, Stau wegen eines Unfalls. A60 Lüttich Richtung Wittlich, zwischen Prüm und Bitburg 4 Kilometer Stau. B419 Konz Richtung Perl, die Strecke zwischen Perl und dem Abzweig nach Perl ist in beiden Richtungen wegen Bergungsarbeiten gesperrt. Das noch bis ca. 20 Uhr.
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Gleich mit BTS Swim am Freitag im Feel Good Nachmittag und die Schule ist geschafft, die Arbeit geschafft, jetzt vielleicht noch Hausaufgaben schnell machen oder auch noch Sachen im Haushalt. Viele pendeln natürlich auch, es ist Freitag und für die Autofahrt jetzt mit Vorfreude auf die Liebsten, eins der schönsten Gefühle.

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4: Ich bin Philipp Ringel. Guten Tag. Sprit-Obergrenze und Tankrabatt. Jetzt kommt die Entlastung für etliche Autofahrer. Wie die Bild berichtet, hat die Bundesregierung nun konkrete Maßnahmen auf den Tisch gelegt. Erstens, der Tankrabatt kommt zurück. Die Energiesteuer auf Sprit wird gesenkt und damit wird auch weniger Mehrwertsteuer fällig. Bedeutet, Sprit wird insgesamt um 17 Cent pro Liter billiger. Und das soll auch schnell umgesetzt werden. Die Regel soll möglichst schon ab dem 1. Oktober gelten. Außerdem ist der Preisdeckel, also ein staatlich festgelegter Maximalpreis, wohl beschlossene Sache. Details dazu sind aber noch nicht bekannt. Der Drohnenfund nahe dem Militärflughafen Wunsdorf in Niedersachsen Anfang der Woche könnte auch mit dem Vorfall am Flughafen Leipzig zusammenhängen. Die Bundesanwaltschaft prüft das gerade. Thomas Bremser berichtet.
5: Dort war die Drohne abgestürzt und in mehrere Teile zerbrochen, ganz in der Nähe eines wichtigen Standorts der Bundeswehr. Der NDR berichtet, die Bauweise der Drohne ähnele der Drohne in Leipzig. Ein Teil solle aus einem 3D-Drucker stammen und nicht im Handel erhältlich sein. Am Flughafen Leipzig-Halle war Anfang August eine mit Sprengstoff präparierte Drohne gefunden worden, neben ukrainischen Frachtflugzeugen. Die Bundesregierung macht Russland verantwortlich.
4: Kleine Bernsteinkulleraugen, eine schwarze Stupsnase und gerade mal einen halben Meter groß. In Bolivien haben Forscher jetzt eine neue, bislang unbekannte Wildkatzenart entdeckt. Sie gehört zu den sogenannten Tigerkatzen. Die kommen in weiten Teilen von Südamerika vor. Viel ist über die neue Katzenart noch nicht bekannt. Man geht davon aus, dass sie vor allem nachts aktiv ist. Die Forscher haben der neuen Art den Namen Leopardus tilcayo gegeben. 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
6: Für Luxemburg und die gesamte Großregion. Am Abend und in der Nacht ist es meist leicht bewölkt oder klar. Dabei sinken die Temperaturen dann ab auf Werte zwischen 11 und 5 Grad. Morgen wird es dann einen lockeren Sonne-Wolken-Mix geben und es wird mit Höchstwerten zwischen 20 und 25 Grad etwas wärmer. Und hier ist der RTL-Verkehrsreport. Vorsicht auf der A1 Köln-Koblenz Richtung Trier. Zwischen Wittlich-Mitte und Kreuz-Wittlich liegen Gegenstände auf der Fahrbahn. Auf der A13 Petonsch Richtung Schengen. Wegen Arbeiten im Tunnel Markusberg ist die linke Spur gesperrt. Außerdem ist die Geschwindigkeit auf 70 Stundenkilometer reduziert. Auf der A60 Lüttich Richtung Wittlich zwischen Prümme und Bitburg 4 Kilometer Stau. A620 Saarlouis Richtung Saarbrücken zwischen Völklingen und Saarbrücken-Gersweiler Behinderungen wegen einer Baustelle. Und alle Infos gibt es aktuell auch auf rtlradio.de. Gute und sichere Fahrt durch den Abend.
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0: Oh, wie cool. 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Und gleich Shania Twain und auch Dominik Feig und Billy Joel. Feel Good Music von den 80ern bis heute.
1: Hier ist der RTL-Verkehrsreport. A13 Pittausch Richtung Schengen. Wegen Arbeiten im Tunnel Markusberg ist die linke Spur gesperrt. A60 Lüttich Richtung Wittlich. Zwischen Wachsweiler und Bitburg steht ein defektes Auto im Baustellenbereich. 4 Kilometer Stau. Ortskundige Autofahrer werden gebeten, das Gebiet weiträumig zu umfahren. Dann geht's auf die A620 Saarlouis Richtung Saarbrücken. Zwischen Völklingen und Saarbrücken-Gersweiler in beiden Richtungen Behinderungen an einer Baustelle. Gute Fahrt.
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Jetzt sind wir schon im frühen Abend, der Feel-Good-Nachmittag. Und deutschlandweit freuen sich jetzt zu Hause viele Apple-Fans über das neue iPhone 18 Pro und Pro Max. Die sind ja seit heute schon im Handel erhältlich. Ich habe vorhin eine lange Schlange gesehen vorm Apple Store. In München derweil starten die ersten Pre-Partys fürs Oktoberfest morgen. Und wenn ihr nicht unterwegs seid, dann macht es euch einfach schön kuschelig. Jetzt zu Hause auf jeden Fall mit dem richtigen Sound, mit Feel Good Music. Von den 80ern bis heute gleich auch Ricky Martin mit Maria. Zuerst jetzt Dolce Vita. Schönen Freitagabend.

0: Ich bin Philipp Ringel. Guten Abend. Spritobergrenze und Tankrabatt. Jetzt kommt die Entlastung für etliche Autofahrer. Wie die Bild berichtet, hat die Bundesregierung nun konkrete Maßnahmen auf den Tisch gelegt. Erstens, der Tankrabatt kommt zurück. Die Energiesteuer auf Sprit wird gesenkt und damit wird auch weniger Mehrwertsteuer fällig. Bedeutet, Sprit wird insgesamt um 17 Cent pro Liter billiger. Und das soll auch schnell umgesetzt werden. Die Regel soll möglichst schon ab dem 1. Oktober gelten. Außerdem ist der Preisdeckel, also ein staatlich festgelegter Maximalpreis, wohl beschlossene Sache. Details dazu sind aber noch nicht bekannt. Die abgestürzte Drohne, die Anfang der Woche in der Nähe vom Bundeswehrstützpunkt Wunsdorf in Niedersachsen entdeckt wurde, könnte mit dem Vorfall in Leipzig zusammenhängen. Die Bundesanwaltschaft schaut sich das jetzt mal genau an. Wie der NDR berichtet, gibt's Ähnlichkeiten zwischen den Drohnenteilen. Ein Teil soll gar nicht im Handel erhältlich sein, wurde wohl mit Hilfe eines 3D-Druckers gebaut. Seit Anfang der Woche durchkämmen Ermittler das Gelände bei Hannover. Wer eine ganz, ganz gute Idee hat, kann ordentlich abkassieren. Der Nobelpreis ist nämlich jetzt noch mehr wert. Die Nobelstiftung hat das Preisgeld angehoben auf umgerechnet 1,06 Millionen Euro. Das sind rund 65.000 Euro mehr als noch im letzten Jahr. Anfang Oktober teilt das Komitee übrigens mit, wer den Preis in diesem Jahr gewonnen hat. Überreicht wird er dann am 10. Dezember, dem Todestag von Alfred Nobel. 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
1: Für Luxemburg und die gesamte Großregion. Am Abend und in der Nacht ist es meist leicht bewölkt oder klar. Dabei sinken die Temperaturen dann ab auf Werte zwischen 11 und 5 Grad. Morgen wird es dann einen lockeren Sonne-Wolken-Mix geben und es wird mit Höchstwerten zwischen 20 und 25 Grad etwas wärmer. Und hier ist der RTL-Verkehrsreport. Vorsicht A6, Luxemburg Richtung Belgien. In der Baustelle bei Mama steht ein defektes Auto. Die A4 Esch Richtung Luxemburg-Stadt ist zwischen dem Zessinger Kreuz und dem Kreisverkehr Merl von heute Abend 20 Uhr bis Montag früh 5 Uhr wegen Bauarbeiten für den Verkehr gesperrt. Eine entsprechende Umleitung wird eingerichtet. A8 zwischen Perl und dem Tunnel Pellinger Berg ist die linke Spur wegen einer Baustelle in beiden Richtungen gesperrt. Und es geht auf die A13 Pétange Richtung Schengen. Wegen Arbeiten im Tunnel Markusberg ist die linke Spur gesperrt. Gute und auch sichere Fahrt durch den Abend.
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3: Ich bin Philipp Ringe und das sind die wichtigsten Meldungen des Tages. Spritobergrenze und Tankrabatt. Jetzt kommt die Entlastung für etliche Autofahrer. Wie die Bild berichtet, hat die Bundesregierung nun konkrete Maßnahmen auf den Tisch gelegt. Erstens, der Tankrabatt kommt zurück. Die Energiesteuer auf Sprit wird gesenkt und damit wird auch weniger Mehrwertsteuer fällig. Bedeutet, Sprit wird insgesamt um 17 Cent pro Liter billiger. Und das soll auch schnell umgesetzt werden. Die Regel soll möglichst schon ab dem 1. Oktober gelten. Außerdem ist der Preisdeckel, also ein staatlich festgelegter Maximalpreis, wohl beschlossene Sache. Details dazu sind aber noch nicht bekannt. Der Drohnenfund nahe dem Militärflughafen Wunsdorf in Niedersachsen Anfang der Woche könnte auch mit dem Vorfall am Flughafen Leipzig zusammenhängen. Die Bundesanwaltschaft prüft das gerade. Thomas Bremser berichtet.
4: Dort war die Drohne abgestürzt und in mehrere Teile zerbrochen, ganz in der Nähe eines wichtigen Standorts der Bundeswehr. Der NDR berichtet, die Bauweise der Drohne ähnele der Drohne in Leipzig. Ein Teil solle aus einem 3D-Drucker stammen und nicht im Handel erhältlich sein. Am Flughafen Leipzig-Halle war Anfang August eine mit Sprengstoff präparierte Drohne gefunden worden, neben ukrainischen Frachtflugzeugen. Die Bundesregierung macht Russland verantwortlich.
3: Positive Zahlen aus der Industriebranche, denn die geht für das laufende Jahr von einem noch größeren Wachstum aus. Experten rechnen mit einem Anstieg von 1%. Bisher ging man nur von etwa der Hälfte aus. Vor allem der Handel mit anderen EU-Ländern treibt die Wirtschaft demnach an. Aber die Experten stellen klar, auch die Bundesregierung hat einen großen Anteil am Wachstum. Durch Investitionen in Straße, Schiene und Co. etwa. Private Investitionen schwächeln weiter. Grünes Licht für mehr neue Wohnungen in Deutschland. Im Juli wurden mehr als 22.000 genehmigt. Das ist verglichen mit dem Juli des vergangenen Jahres ein Plus von etwa 2%. Claudia Wächter berichtet.
5: Ein deutliches Plus gab es bei den Mehrfamilienhäusern. Da wurden gut 15% mehr Wohnungen genehmigt. Aber auch bei Ein- und Zweifamilienhäusern ging es nach oben. Und viele hoffen natürlich nun, dass sich die Lage auf dem Wohnungsmarkt in Zukunft entspannt, also ein Dach über dem Kopf wieder bezahlbar wird. Experten allerdings dämpfen die Erwartungen, befürchten, dass höhere Bauzinsen und gestiegene Energiekosten den Aufwärtstrend ausbremsen.
3: Wer eine ganz, ganz gute Idee hat, kann ordentlich abkassieren. Der Nobelpreis ist nämlich jetzt noch mehr wert. Die Nobelstiftung hat das Preisgeld angehoben auf umgerechnet 1,06 Millionen Euro. Das sind rund 65.000 Euro mehr als noch im letzten Jahr. Anfang Oktober teilt das Komitee übrigens mit, wer den Preis in diesem Jahr gewonnen hat. Überreicht wird er dann am 10. Dezember, dem Todestag von Alfred Nobel. Kleine Bernstein-Kula-Augen, eine schwarze Stupsnase und gerade mal einen halben Meter groß. In Bolivien haben Forscher jetzt eine neue, bislang unbekannte Wildkatzenart entdeckt. Sie gehört zu den sogenannten Tigerkatzen. Die kommen in weiten Teilen von Südamerika vor. Viel ist über die neue Katzenart noch nicht bekannt. Man geht davon aus, dass sie vor allem nachts aktiv ist. Die Forscher haben der neuen Art den Namen Leopardus tilcayo gegeben. Und das waren die wichtigsten Meldungen des Tages. 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
6: Für Luxemburg und die gesamte Großregion. Es ist leicht bewölkt oder auch klar, dabei sinken die Temperaturen ab auf Werte zwischen 11 und 5 Grad. Am Tage wird es dann einen lockeren Sonne-Wolken-Mix geben und es wird mit Höchstwerten zwischen 20 und 25 Grad wieder etwas wärmer. Und hier ist der RTL-Verkehrsreport. A1 Saarbrücken Richtung Trier. Zwischen Molesbach-Talbrücke und Dreieck-Moseltal ist die rechte Spur wegen Brückenarbeiten gesperrt. A1 Trier Richtung Köln-Koblenz. Zwischen Schweich und der Ausfahrt Föhren ist die rechte Spur wegen Bauarbeiten gesperrt. Die A4 Richtung Luxemburg-Stadt ist zwischen Zessinger Kreuz und Kreisverkehr Merl bis Montag früh 5 Uhr wegen Bauarbeiten für den Verkehr gesperrt. Eine Umleitung ist eingerichtet. Und A6 Kaiserslautern Richtung Saarbrücken in Höhe der Talbrücke Fechingen in beiden Richtungen Behinderungen wegen Brückenarbeiten. Gute und vor allen Dingen auch sichere Fahrt.
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0: Tag. Ich bin Philipp Ringe und das sind die wichtigsten Meldungen des Tages. Spritobergrenze und Tankrabatt. Jetzt kommt die Entlastung für etliche Autofahrer. Wie die Bild berichtet, hat die Bundesregierung nun konkrete Maßnahmen auf den Tisch gelegt. Erstens, der Tankrabatt kommt zurück. Die Energiesteuer auf Sprit wird gesenkt und damit wird auch weniger Mehrwertsteuer fällig. Bedeutet, Sprit wird insgesamt um 17 Cent pro Liter billiger. Und das soll auch schnell umgesetzt werden. Die Regel soll möglichst schon ab dem 1. Oktober gelten. Außerdem ist der Preisdeckel, also ein staatlich festgelegter Maximalpreis, wohl beschlossene Sache. Details dazu sind aber noch nicht bekannt. Der Drohnenfund nahe dem Militärflughafen Wunsdorf in Niedersachsen Anfang der Woche könnte auch mit dem Vorfall am Flughafen Leipzig zusammenhängen. Die Bundesanwaltschaft prüft das gerade. Thomas Bremser berichtet.
1: Dort war die Drohne abgestürzt und in mehrere Teile zerbrochen, ganz in der Nähe eines wichtigen Standorts der Bundeswehr. Der NDR berichtet, die Bauweise der Drohne ähnele der Drohne in Leipzig. Ein Teil solle aus einem 3D-Drucker stammen und nicht im Handel erhältlich sein. Am Flughafen Leipzig-Halle war Anfang August eine mit Sprengstoff präparierte Drohne gefunden worden, neben ukrainischen Frachtflugzeugen. Die Bundesregierung macht Russland verantwortlich.
0: Positive Zahlen aus der Industriebranche, denn die geht für das laufende Jahr von einem noch größeren Wachstum aus. Experten rechnen mit einem Anstieg von 1%. Bisher ging man nur von etwa der Hälfte aus. Vor allem der Handel mit anderen EU-Ländern treibt die Wirtschaft demnach an. Aber die Experten stellen klar, auch die Bundesregierung hat einen großen Anteil am Wachstum. Durch Investitionen in Straße, Schiene und Co. etwa. Private Investitionen schwächeln weiter. Grünes Licht für mehr neue Wohnungen in Deutschland. Im Juli wurden mehr als 22.000 genehmigt. Das ist verglichen mit dem Juli des vergangenen Jahres ein Plus von etwa 2%. Claudia Wächter berichtet.
2: Ein deutliches Plus gab es bei den Mehrfamilienhäusern. Da wurden gut 15% mehr Wohnungen genehmigt. Aber auch bei Ein- und Zweifamilienhäusern ging es nach oben. Und viele hoffen natürlich nun, dass sich die Lage auf dem Wohnungsmarkt in Zukunft entspannt, also ein Dach über dem Kopf wieder bezahlbar wird. Experten allerdings dämpfen die Erwartungen, befürchten, dass höhere Bauzinsen und gestiegene Energiekosten den Aufwärtstrend ausbremsen.
0: Wer eine ganz, ganz gute Idee hat, kann ordentlich abkassieren. Der Nobelpreis ist nämlich jetzt noch mehr wert. Die Nobelstiftung hat das Preisgeld angehoben auf umgerechnet 1,06 Millionen Euro. Das sind rund 65.000 Euro mehr als noch im letzten Jahr. Anfang Oktober teilt das Komitee übrigens mit, wer den Preis in diesem Jahr gewonnen hat. Überreicht wird er dann am 10. Dezember, dem Todestag von Alfred Nobel. Kleine Bernsteinkulleraugen, eine schwarze Stupsnase und gerade mal einen halben Meter groß. In Bolivien haben Forscher jetzt eine neue, bislang unbekannte Wildkatzenart entdeckt. Sie gehört zu den sogenannten Tigerkatzen. Die kommen in weiten Teilen von Südamerika vor. Viel ist über die neue Katzenart noch nicht bekannt. Man geht davon aus, dass sie vor allem nachts aktiv ist. Die Forscher haben der neuen Art den Namen Leopardus tilcayo gegeben. Und das waren die wichtigsten Meldungen des Tages. 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
3: Für Luxemburg und die gesamte Großregion. Es ist leicht bewölkt oder auch klar, dabei sinken die Temperaturen ab auf Werte zwischen 11 und 5 Grad. Am Tage wird es dann einen lockeren Sonne-Wolken-Mix geben und es wird mit Höchstwerten zwischen 20 und 25 Grad wieder etwas wärmer. Und hier ist der RTL-Verkehrsreport. A1 Saarbrücken Richtung Trier. Zwischen Molesbach-Talbrücke und Dreieck-Mosel-Tal ist die rechte Spur wegen Brückenarbeiten gesperrt. A1 Trier Richtung Köln-Koblenz. Zwischen Schweich und der Ausfahrt Föhren ist die rechte Spur wegen Bauarbeiten gesperrt. Die A4 Richtung Luxemburg-Stadt ist zwischen Zessinger Kreuze und Kreisverkehr Merl bis Montag früh 5 Uhr wegen Bauarbeiten für den Verkehr gesperrt. Eine Umleitung ist eingerichtet. Und A6 Kaiserslautern Richtung Saarbrücken in Höhe der Talbrücke Fechingen in beiden Richtungen Behinderungen wegen Brückenarbeiten. Gute und vor allen Dingen auch sichere Fahrt.
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0: Ich bin Philipp Ringe und das sind die wichtigsten Meldungen des Tages. Spritobergrenze und Tankrabatt. Jetzt kommt die Entlastung für etliche Autofahrer. Wie die Bild berichtet, hat die Bundesregierung nun konkrete Maßnahmen auf den Tisch gelegt. Erstens, der Tankrabatt kommt zurück. Die Energiesteuer auf Sprit wird gesenkt und damit wird auch weniger Mehrwertsteuer fällig. Bedeutet, Sprit wird insgesamt um 17 Cent pro Liter billiger. Und das soll auch schnell umgesetzt werden. Die Regel soll möglichst schon ab dem 1. Oktober gelten. Außerdem ist der Preisdeckel, also ein staatlich festgelegter Maximalpreis, wohl beschlossene Sache. Details dazu sind aber noch nicht bekannt. Der Drohnenfund nahe dem Militärflughafen Wunsdorf in Niedersachsen Anfang der Woche könnte auch mit dem Vorfall am Flughafen Leipzig zusammenhängen. Die Bundesanwaltschaft prüft das gerade. Thomas Bremser berichtet.
1: Dort war die Drohne abgestürzt und in mehrere Teile zerbrochen, ganz in der Nähe eines wichtigen Standorts der Bundeswehr. Der NDR berichtet, die Bauweise der Drohne ähnele der Drohne in Leipzig. Ein Teil solle aus einem 3D-Drucker stammen und nicht im Handel erhältlich sein. Am Flughafen Leipzig-Halle war Anfang August eine mit Sprengstoff präparierte Drohne gefunden worden, neben ukrainischen Frachtflugzeugen. Die Bundesregierung macht Russland verantwortlich.
0: Positive Zahlen aus der Industriebranche, denn die geht für das laufende Jahr von einem noch größeren Wachstum aus. Experten rechnen mit einem Anstieg von 1%. Bisher ging man nur von etwa der Hälfte aus. Vor allem der Handel mit anderen EU-Ländern treibt die Wirtschaft demnach an. Aber die Experten stellen klar, auch die Bundesregierung hat einen großen Anteil am Wachstum. Durch Investitionen in Straße, Schiene und Co. etwa. Private Investitionen schwächeln weiter. Grünes Licht für mehr neue Wohnungen in Deutschland. Im Juli wurden mehr als 22.000 genehmigt. Das ist verglichen mit dem Juli des vergangenen Jahres ein Plus von etwa 2%. Claudia Wächter berichtet.
2: Ein deutliches Plus gab es bei den Mehrfamilienhäusern. Da wurden gut 15% mehr Wohnungen genehmigt. Aber auch bei Ein- und Zweifamilienhäusern ging es nach oben. Und viele hoffen natürlich nun, dass sich die Lage auf dem Wohnungsmarkt in Zukunft entspannt, also ein Dach über dem Kopf wieder bezahlbar wird. Experten allerdings dämpfen die Erwartungen, befürchten, dass höhere Bauzinsen und gestiegene Energiekosten den Aufwärtstrend ausbremsen.
0: Wer eine ganz, ganz gute Idee hat, kann ordentlich abkassieren. Der Nobelpreis ist nämlich jetzt noch mehr wert. Die Nobelstiftung hat das Preisgeld angehoben auf umgerechnet 1,06 Millionen Euro. Das sind rund 65.000 Euro mehr als noch im letzten Jahr. Anfang Oktober teilt das Komitee übrigens mit, wer den Preis in diesem Jahr gewonnen hat. Überreicht wird er dann am 10. Dezember, dem Todestag von Alfred Nobel. Kleine Bernsteinkulleraugen, eine schwarze Stupsnase und gerade mal einen halben Meter groß. In Bolivien haben Forscher jetzt eine neue, bislang unbekannte Wildkatzenart entdeckt. Sie gehört zu den sogenannten Tigerkatzen. Die kommen in weiten Teilen von Südamerika vor. Viel ist über die neue Katzenart noch nicht bekannt. Man geht davon aus, dass sie vor allem nachts aktiv ist. Die Forscher haben der neuen Art den Namen Leopardus tilcayo gegeben. Und das waren die wichtigsten Meldungen des Tages. 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
3: Für Luxemburg und die gesamte Großregion. Es ist leicht bewölkt oder auch klar, dabei sinken die Temperaturen ab auf Werte zwischen 11 und 5 Grad. Am Tage wird es dann einen lockeren Sonne-Wolken-Mix geben und es wird mit Höchstwerten zwischen 20 und 25 Grad wieder etwas wärmer. Und hier ist der RTL-Verkehrsreport. A1 Saarbrücken Richtung Trier. Zwischen Molesbach-Talbrücke und Dreieck-Moseltal ist die rechte Spur wegen Brückenarbeiten gesperrt. A1 Trier Richtung Köln-Koblenz. Zwischen Schweich und der Ausfahrt Föhren ist die rechte Spur wegen Bauarbeiten gesperrt. Die A4 Richtung Luxemburg-Stadt ist zwischen Zessinger Kreuz und Kreisverkehr Merl bis Montag früh 5 Uhr wegen Bauarbeiten für den Verkehr gesperrt. Eine Umleitung ist eingerichtet. Und A6 Kaiserslautern Richtung Saarbrücken in Höhe der Talbrücke Fechingen in beiden Richtungen Behinderungen wegen Brückenarbeiten. Gute und vor allen Dingen auch sichere Fahrt.
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1: Ich bin Philipp Ringe und das sind die wichtigsten Meldungen des Tages. Spritobergrenze und Tankrabatt. Jetzt kommt die Entlastung für etliche Autofahrer. Wie die Bild berichtet, hat die Bundesregierung nun konkrete Maßnahmen auf den Tisch gelegt. Erstens, der Tankrabatt kommt zurück. Die Energiesteuer auf Sprit wird gesenkt und damit wird auch weniger Mehrwertsteuer fällig. Bedeutet, Sprit wird insgesamt um 17 Cent pro Liter billiger. Und das soll auch schnell umgesetzt werden. Die Regel soll möglichst schon ab dem 1. Oktober gelten. Außerdem ist der Preisdeckel, also ein staatlich festgelegter Maximal Preis wohl beschlossene Sache. Details dazu sind aber noch nicht bekannt. Der Drohnenfund nahe dem Militärflughafen Wunsdorf in Niedersachsen Anfang der Woche könnte auch mit dem Vorfall am Flughafen Leipzig zusammenhängen. Die Bundesanwaltschaft prüft das gerade. Thomas Bremser berichtet.
2: Dort war die Drohne abgestürzt und in mehrere Teile zerbrochen, ganz in der Nähe eines wichtigen Standorts der Bundeswehr. Der NDR berichtet, die Bauweise der Drohne ähnele der Drohne in Leipzig. Ein Teil solle aus einem 3D-Drucker stammen und nicht im Handel erhältlich sein. Am Flughafen Leipzig-Halle war Anfang August eine mit Sprengstoff präparierte Drohne gefunden worden, neben ukrainischen Frachtflugzeugen. Die Bundesregierung macht Russland verantwortlich.
1: Positive Zahlen aus der Industriebranche, denn die geht für das laufende Jahr von einem noch größeren Wachstum aus. Experten rechnen mit einem Anstieg von 1%. Bisher ging man nur von etwa der Hälfte aus. Vor allem der Handel mit anderen EU-Ländern treibt die Wirtschaft demnach an. Aber die Experten stellen klar, auch die Bundesregierung hat einen großen Anteil am Wachstum. Durch Investitionen in Straße, Schiene und Co. etwa. Private Investitionen schwächeln weiter. Grünes Licht für mehr neue Wohnungen in Deutschland. Im Juli wurden mehr als 22.000 genehmigt. Das ist verglichen mit dem Juli des vergangenen Jahres ein Plus von etwa 2%. Claudia Wächter berichtet.
3: Ein deutliches Plus gab es bei den Mehrfamilienhäusern. Da wurden gut 15% mehr Wohnungen genehmigt. Aber auch bei Ein- und Zweifamilienhäusern ging es nach oben. Und viele hoffen natürlich nun, dass sich die Lage auf dem Wohnungsmarkt in Zukunft entspannt, also ein Dach über dem Kopf wieder bezahlbar wird. Experten allerdings dämpfen die Erwartungen, befürchten, dass höhere Bauzinsen und gestiegene Energiekosten den Aufwärtstrend ausbremsen.
1: Wer eine ganz, ganz gute Idee hat, kann ordentlich abkassieren. Der Nobelpreis ist nämlich jetzt noch mehr wert. Die Nobelstiftung hat das Preisgeld angehoben auf umgerechnet 1,06 Millionen Euro. Das sind rund 65.000 Euro mehr als noch im letzten Jahr. Anfang Oktober teilt das Komitee übrigens mit, wer den Preis in diesem Jahr gewonnen hat. Überreicht wird er dann am 10. Dezember, dem Todestag von Alfred Nobel. Kleine Bernsteinkulleraugen, eine schwarze Stupsnase und gerade mal einen halben Meter groß. In Bolivien haben Forscher jetzt eine neue, bislang unbekannte Wildkatzenart entdeckt. Sie gehört zu den sogenannten Tigerkatzen. Die kommen in weiten Teilen von Südamerika vor. Viel ist über die neue Katzenart noch nicht bekannt. Man geht davon aus, dass sie vor allem nachts aktiv ist. Die Forscher haben der neuen Art den Namen Leopardus tilcayo gegeben. Und das waren die wichtigsten Meldungen des Tages. 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
4: RTL Wetter. Für Luxemburg und die gesamte Großregion. Es ist leicht bewölkt oder auch klar. Dabei sinken die Temperaturen ab auf Werte zwischen 11 und 5 Grad. Am Tage wird es dann einen lockeren Sonne-Wolken-Mix geben und es wird mit Höchstwerten zwischen 20 und 25 Grad wieder etwas wärmer. Und hier ist der RTL-Verkehrsreport. A1 Saarbrücken Richtung Trier. Zwischen Molesbach-Talbrücke und Dreieck-Moseltal ist die rechte Spur wegen Brückenarbeiten gesperrt. A1 Trier Richtung Köln-Koblenz. Zwischen Schweich und der Ausfahrt Föhren ist die rechte Spur wegen Bauarbeiten gesperrt. Die A4 Richtung Luxemburg-Stadt ist zwischen Zessinger Kreuz und Kreisverkehr Merl bis Montag früh 5 Uhr wegen Bauarbeiten für den Verkehr gesperrt. Eine Umleitung ist eingerichtet. Und A6 Kaiserslautern Richtung Saarbrücken in Höhe der Talbrücke Fechingen in beiden Richtungen Behinderungen wegen Brückenarbeiten. Gute und vor allen Dingen auch sichere Fahrt.
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0: Ich bin Philipp Ringe und das sind die wichtigsten Meldungen des Tages. Spritobergrenze und Tankrabatt. Jetzt kommt die Entlastung für etliche Autofahrer. Wie die Bild berichtet, hat die Bundesregierung nun konkrete Maßnahmen auf den Tisch gelegt. Erstens, der Tankrabatt kommt zurück. Die Energiesteuer auf Sprit wird gesenkt und damit wird auch weniger Mehrwertsteuer fällig. Bedeutet, Sprit wird insgesamt um 17 Cent pro Liter billiger. Und das soll auch schnell umgesetzt werden. Die Regel soll möglichst schon ab dem 1. Oktober gelten. Außerdem ist der Preisdeckel, also ein staatlich festgelegter Maximalpreis, wohl beschlossene Sache. Details dazu sind aber noch nicht bekannt. Der Drohnenfund nahe dem Militärflughafen Wunsdorf in Niedersachsen Anfang der Woche könnte auch mit dem Vorfall am Flughafen Leipzig zusammenhängen. Die Bundesanwaltschaft prüft das gerade. Thomas Bremser berichtet.
1: Dort war die Drohne abgestürzt und in mehrere Teile zerbrochen, ganz in der Nähe eines wichtigen Standorts der Bundeswehr. Der NDR berichtet, die Bauweise der Drohne ähnele der Drohne in Leipzig. Ein Teil solle aus einem 3D-Drucker stammen und nicht im Handel erhältlich sein. Am Flughafen Leipzig-Halle war Anfang August eine mit Sprengstoff präparierte Drohne gefunden worden, neben ukrainischen Frachtflugzeugen. Die Bundesregierung macht Russland verantwortlich.
0: Positive Zahlen aus der Industriebranche, denn die geht für das laufende Jahr von einem noch größeren Wachstum aus. Experten rechnen mit einem Anstieg von 1%. Bisher ging man nur von etwa der Hälfte aus. Vor allem der Handel mit anderen EU-Ländern treibt die Wirtschaft demnach an. Aber die Experten stellen klar, auch die Bundesregierung hat einen großen Anteil am Wachstum. Durch Investitionen in Straße, Schiene und Co. etwa. Private Investitionen schwächeln weiter. Grünes Licht für mehr neue Wohnungen in Deutschland. Im Juli wurden mehr als 22.000 genehmigt. Das ist verglichen mit dem Juli des vergangenen Jahres ein Plus von etwa 2%. Claudia Wächter berichtet.
2: Ein deutliches Plus gab es bei den Mehrfamilienhäusern. Da wurden gut 15% mehr Wohnungen genehmigt. Aber auch bei Ein- und Zweifamilienhäusern ging es nach oben. Und viele hoffen natürlich nun, dass sich die Lage auf dem Wohnungsmarkt in Zukunft entspannt, also ein Dach über dem Kopf wieder bezahlbar wird. Experten allerdings dämpfen die Erwartungen, befürchten, dass höhere Bauzinsen und gestiegene Energiekosten den Aufwärtstrend ausbremsen.
0: Wer eine ganz, ganz gute Idee hat, kann ordentlich abkassieren. Der Nobelpreis ist nämlich jetzt noch mehr wert. Die Nobelstiftung hat das Preisgeld angehoben auf umgerechnet 1,06 Millionen Euro. Das sind rund 65.000 Euro mehr als noch im letzten Jahr. Anfang Oktober teilt das Komitee übrigens mit, wer den Preis in diesem Jahr gewonnen hat. Überreicht wird er dann am 10. Dezember, dem Todestag von Alfred Nobel. Kleine Bernsteinkulleraugen, eine schwarze Stupsnase und gerade mal einen halben Meter groß. In Bolivien haben Forscher jetzt eine neue, bislang unbekannte Wildkatzenart entdeckt. Sie gehört zu den sogenannten Tigerkatzen. Die kommen in weiten Teilen von Südamerika vor. Viel ist über die neue Katzenart noch nicht bekannt. Man geht davon aus, dass sie vor allem nachts aktiv ist. Die Forscher haben der neuen Art den Namen Leopardus tilcayo gegeben. Und das waren die wichtigsten Meldungen des Tages. 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
3: Für Luxemburg und die gesamte Großregion. Es ist leicht bewölkt oder auch klar, dabei sinken die Temperaturen ab auf Werte zwischen 11 und 5 Grad. Am Tage wird es dann einen lockeren Sonne-Wolken-Mix geben und es wird mit Höchstwerten zwischen 20 und 25 Grad wieder etwas wärmer. Und hier ist der RTL-Verkehrsreport. A1 Saarbrücken Richtung Trier. Zwischen Molesbach-Talbrücke und Dreieck-Moseltal ist die rechte Spur wegen Brückenarbeiten gesperrt. A1 Trier Richtung Köln-Koblenz. Zwischen Schweich und der Ausfahrt Föhren ist die rechte Spur wegen Bauarbeiten gesperrt. Die A4 Richtung Luxemburg-Stadt ist zwischen Zessinger Kreuz und Kreisverkehr Merl bis Montag früh 5 Uhr wegen Bauarbeiten für den Verkehr gesperrt. Eine Umleitung ist eingerichtet. Und A6 Kaiserslautern Richtung Saarbrücken in Höhe der Talbrücke Fechingen in beiden Richtungen Behinderungen wegen Brückenarbeiten. Gute und vor allen Dingen auch sichere Fahrt.
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1: Ich bin Philipp Ringe und das sind die wichtigsten Meldungen des Tages. Spritobergrenze und Tankrabatt. Jetzt kommt die Entlastung für etliche Autofahrer. Wie die Bild berichtet, hat die Bundesregierung nun konkrete Maßnahmen auf den Tisch gelegt. Erstens, der Tankrabatt kommt zurück. Die Energiesteuer auf Sprit wird gesenkt und damit wird auch weniger Mehrwertsteuer fällig. Bedeutet, Sprit wird insgesamt um 17 Cent pro Liter billiger. Und das soll auch schnell umgesetzt werden. Die Regel soll möglichst schon ab dem 1. Oktober gelten. Außerdem ist der Preisdeckel, also ein staatlich festgelegter Maximalpreis, wohl beschlossene Sache. Details dazu sind aber noch nicht bekannt. Der Drohnenfund nahe dem Militärflughafen Wunsdorf in Niedersachsen Anfang der Woche könnte auch mit dem Vorfall am Flughafen Leipzig zusammenhängen. Die Bundesanwaltschaft prüft das gerade. Thomas Bremser berichtet.
2: Dort war die Drohne abgestürzt und in mehrere Teile zerbrochen, ganz in der Nähe eines wichtigen Standorts der Bundeswehr. Der NDR berichtet, die Bauweise der Drohne ähnelt der Drohne in Leipzig. Ein Teil solle aus einem 3D-Drucker stammen und nicht im Handel erhältlich sein. Am Flughafen Leipzig-Halle war Anfang August eine mit Sprengstoff präparierte Drohne gefunden worden, neben ukrainischen Frachtflugzeugen. Die Bundesregierung macht Russland verantwortlich.
1: Positive Zahlen aus der Industriebranche, denn die geht für das laufende Jahr von einem noch größeren Wachstum aus. Experten rechnen mit einem Anstieg von 1%. Bisher ging man nur von etwa der Hälfte aus. Vor allem der Handel mit anderen EU-Ländern treibt die Wirtschaft demnach an. Aber die Experten stellen klar, auch die Bundesregierung hat einen großen Anteil am Wachstum. Durch Investitionen in Straße, Schiene und Co. etwa. Private Investitionen schwächeln weiter. Grünes Licht für mehr neue Wohnungen in Deutschland. Im Juli wurden mehr als 22.000 genehmigt. Das ist verglichen mit dem Juli des vergangenen Jahres ein Plus von etwa 2%. Claudia Wächter berichtet.
3: Ein deutliches Plus gab es bei den Mehrfamilienhäusern. Da wurden gut 15% mehr Wohnungen genehmigt. Aber auch bei Ein- und Zweifamilienhäusern ging es nach oben. Und viele hoffen natürlich nun, dass sich die Lage auf dem Wohnungsmarkt in Zukunft entspannt, also ein Dach über dem Kopf wieder bezahlbar wird. Experten allerdings dämpfen die Erwartungen, befürchten, dass höhere Bauzinsen und gestiegene Energiekosten den Aufwärtstrend ausbremsen.
1: Wer eine ganz, ganz gute Idee hat, kann ordentlich abkassieren. Der Nobelpreis ist nämlich jetzt noch mehr wert. Die Nobelstiftung hat das Preisgeld angehoben auf umgerechnet 1,06 Millionen Euro. Das sind rund 65.000 Euro mehr als noch im letzten Jahr. Anfang Oktober teilt das Komitee übrigens mit, wer den Preis in diesem Jahr gewonnen hat. Überreicht wird er dann am 10. Dezember, dem Todestag von Alfred Nobel. Kleine Bernsteinkulleraugen, eine schwarze Stupsnase und gerade mal einen halben Meter groß. In Bolivien haben Forscher jetzt eine neue, bislang unbekannte Wildkatzenart entdeckt. Sie gehört zu den sogenannten Tigerkatzen. Die kommen in weiten Teilen von Südamerika vor. Viel ist über die neue Katzenart noch nicht bekannt. Man geht davon aus, dass sie vor allem nachts aktiv ist. Die Forscher haben der neuen Art den Namen Leopardus tilcayo gegeben. Und das waren die wichtigsten Meldungen des Tages. 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
4: RTL Wetter. Für Luxemburg und die gesamte Großregion. Es ist leicht bewölkt oder auch klar. Dabei sinken die Temperaturen ab auf Werte zwischen 11 und 5 Grad. Am Tage wird es dann einen lockeren Sonne-Wolken-Mix geben und es wird mit Höchstwerten zwischen 20 und 25 Grad wieder etwas wärmer. Und hier ist der RTL-Verkehrsreport. A1 Saarbrücken Richtung Trier. Zwischen Molesbach-Talbrücke und Dreieck-Moseltal ist die rechte Spur wegen Brückenarbeiten gesperrt. A1 Trier Richtung Köln-Koblenz. Zwischen Schweich und der Ausfahrt Föhren ist die rechte Spur wegen Bauarbeiten gesperrt. Die A4 Richtung Luxemburg-Stadt ist zwischen Zessinger Kreuz und Kreisverkehr Merl bis Montag früh 5 Uhr wegen Bauarbeiten für den Verkehr gesperrt. Eine Umleitung ist eingerichtet. Und A6 Kaiserslautern Richtung Saarbrücken in Höhe der Talbrücke Fechingen in beiden Richtungen Behinderungen wegen Brückenarbeiten. Gute und vor allen Dingen auch sichere Fahrt.
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1: Ich bin Philipp Ringe und das sind die wichtigsten Meldungen des Tages. Spritobergrenze und Tankrabatt. Jetzt kommt die Entlastung für etliche Autofahrer. Wie die Bild berichtet, hat die Bundesregierung nun konkrete Maßnahmen auf den Tisch gelegt. Erstens, der Tankrabatt kommt zurück. Die Energiesteuer auf Sprit wird gesenkt und damit wird auch weniger Mehrwertsteuer fällig. Bedeutet, Sprit wird insgesamt um 17 Cent pro Liter billiger. Und das soll auch schnell umgesetzt werden. Die Regel soll möglichst schon ab dem 1. Oktober gelten. Außerdem ist der Preisdeckel, also ein staatlich festgelegter Maximalpreis, wohl beschlossene Sache. Details dazu sind aber noch nicht bekannt. Der Drohnenfund nahe dem Militärflughafen Wunsdorf in Niedersachsen Anfang der Woche könnte auch mit dem Vorfall am Flughafen Leipzig zusammenhängen. Die Bundesanwaltschaft prüft das gerade. Thomas Bremser berichtet.
2: Dort war die Drohne abgestürzt und in mehrere Teile zerbrochen, ganz in der Nähe eines wichtigen Standorts der Bundeswehr. Der NDR berichtet, die Bauweise der Drohne ähnele der Drohne in Leipzig. Ein Teil solle aus einem 3D-Drucker stammen und nicht im Handel erhältlich sein. Am Flughafen Leipzig-Halle war Anfang August eine mit Sprengstoff präparierte Drohne gefunden worden, neben ukrainischen Frachtflugzeugen. Die Bundesregierung macht Russland verantwortlich.
1: Positive Zahlen aus der Industriebranche, denn die geht für das laufende Jahr von einem noch größeren Wachstum aus. Experten rechnen mit einem Anstieg von 1%. Bisher ging man nur von etwa der Hälfte aus. Vor allem der Handel mit anderen EU-Ländern treibt die Wirtschaft demnach an. Aber die Experten stellen klar, auch die Bundesregierung hat einen großen Anteil am Wachstum. Durch Investitionen in Straße, Schiene und Co. etwa. Private Investitionen schwächeln weiter. Grünes Licht für mehr neue Wohnungen in Deutschland. Im Juli wurden mehr als 22.000 genehmigt. Das ist verglichen mit dem Juli des vergangenen Jahres ein Plus von etwa 2%. Claudia Wächter berichtet.
3: Ein deutliches Plus gab es bei den Mehrfamilienhäusern. Da wurden gut 15% mehr Wohnungen genehmigt. Aber auch bei Ein- und Zweifamilienhäusern ging es nach oben. Und viele hoffen natürlich nun, dass sich die Lage auf dem Wohnungsmarkt in Zukunft entspannt, also ein Dach über dem Kopf wieder bezahlbar wird. Experten allerdings dämpfen die Erwartungen, befürchten, dass höhere Bauzinsen und gestiegene Energiekosten den Aufwärtstrend ausbremsen.
1: Wer eine ganz, ganz gute Idee hat, kann ordentlich abkassieren. Der Nobelpreis ist nämlich jetzt noch mehr wert. Die Nobelstiftung hat das Preisgeld angehoben auf umgerechnet 1,06 Millionen Euro. Das sind rund 65.000 Euro mehr als noch im letzten Jahr. Anfang Oktober teilt das Komitee übrigens mit, wer den Preis in diesem Jahr gewonnen hat. Überreicht wird er dann am 10. Dezember, dem Todestag von Alfred Nobel. Kleine Bernsteinkulleraugen, eine schwarze Stupsnase und gerade mal einen halben Meter groß. In Bolivien haben Forscher jetzt eine neue, bislang unbekannte Wildkatzenart entdeckt. Sie gehört zu den sogenannten Tigerkatzen. Die kommen in weiten Teilen von Südamerika vor. Viel ist über die neue Katzenart noch nicht bekannt. Man geht davon aus, dass sie vor allem nachts aktiv ist. Die Forscher haben der neuen Art den Namen Leopardus tilcayo gegeben. Und das waren die wichtigsten Meldungen des Tages. 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
4: Für Luxemburg und die gesamte Großregion. Es ist leicht bewölkt oder auch klar, dabei sinken die Temperaturen ab auf Werte zwischen 11 und 5 Grad. Am Tage wird es dann einen lockeren Sonne-Wolken-Mix geben und es wird mit Höchstwerten zwischen 20 und 25 Grad wieder etwas wärmer. Und hier ist der RTL-Verkehrsreport. A1 Saarbrücken Richtung Trier. Zwischen Molesbach-Talbrücke und Dreieck-Moseltal ist die rechte Spur wegen Brückenarbeiten gesperrt. A1 Trier Richtung Köln-Koblenz. Zwischen Schweich und der Ausfahrt Föhren ist die rechte Spur wegen Bauarbeiten gesperrt. Die A4 Richtung Luxemburg-Stadt ist zwischen Zessinger Kreuz und Kreisverkehr Merl bis Montag früh 5 Uhr wegen Bauarbeiten für den Verkehr gesperrt. Eine Umleitung ist eingerichtet. Und A6 Kaiserslautern Richtung Saarbrücken in Höhe der Talbrücke Fechingen in beiden Richtungen Behinderungen wegen Brückenarbeiten. Gute und vor allen Dingen auch sichere Fahrt.
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